0: 30 Grad im Nordosten und im südlichen Alpenvorland und bis 38 Grad im Westen und Südwesten. An der See etwas kühler.
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1: Ich bin Dirk Zeitler. Die Abwehr von Drohnen muss in Deutschland schnell verbessert werden. Darüber waren sich die Innenminister von Bund und Ländern in einer Telefonkonferenz einig. Vergangene Woche war am Flughafen Leipzig eine mit Sprengstoff bestückte Drohne entdeckt worden.
2: Gegenseitige Unterstützung, gemeinsame Forschung und Flughäfen besser mit Abwehrtechnik ausstatten. Diese Ansatzpunkte wollen die Innenminister verfolgen. Einigkeit gibt es aber nicht in allen Punkten. Aus Niedersachsen und Bremen kommt zum Beispiel die Forderung, dass der Bund auch Häfen besser in Sachen Drohnenabwehr ausstattet. Und bei Flughäfen haben bisher Standorte wie Frankfurt-Main, München, Berlin, Hamburg oder Stuttgart Priorität. Diese Liste wollen einige Länder gern ausweiten. Jan-Henner Reitzer, Nachrichtenredaktion.
1: Der Deutsche Bauernverband rechnet aufgrund der anhaltenden Trockenheit in diesem Jahr mit erheblichen Ernteeinbußen bis hin zum Totalausfall. Wir gehen von einer unterdurchschnittlichen Ernte bei Getreide aus, sagte Bauernpräsident Joachim Ruckwied dem Redaktionsnetzwerk Deutschland. In südlichen Teilen Deutschlands könnte das bis zum totalen Ertragsausfall gehen, sagte der Verbandspräsident. Etwas besser ist es demnach in nördlichen Regionen, wo es immer wieder etwas geregnet hat. Am Rhein werden immer neue Tiefststände gemessen. Zum Beispiel in Köln sind gestern 49 Zentimeter gemessen worden und es wird erwartet, dass der Pegel noch weiter sinkt. Schifffahrt ist kaum noch möglich.
3: Vor allem, es rechnet sich schlicht nicht mehr, die Schiffe loszuschicken. Wenn überhaupt, dann können sie nur einen Bruchteil der üblichen Fracht laden. Bei Köln hat der Rhein bereits einen Rekordtiefststand erreicht und es wird wohl noch schlimmer. Manche Unternehmen verlagern bereits einen Teil ihrer Rohstofftransporte auf Schiene und Lkw. Doch das heißt, vieles wird teurer. Auch die Spritpreise an der Tankstelle haben bereits angezogen. Claudia Wächter, Nachrichtenredaktion.
1: Zum Sport. Medaillenflut für das deutsche Leichtathletikteam. Zehnkampfweltmeister Leo Neugebauer hat sich bei der EM in Birmingham nach einem dramatischen 1500-Meter-Lauf erstmals auch den Titel des Europameisters gesichert. Niklas Kolbe gewann Silber. Über 3000 Meter Hindernis hat Gesa Krause Gold gewonnen. Bronze holte Olivia Gürth. Zum Abschluss des Abends konnte der Diskuswerfer Henrik Jansen über Bronze jubeln.
0: Das Wetter für Deutschland.
1: Zum Wetter die aktuelle Vorhersage des Deutschen Wetterdienstes. Heute erneut viel Sonne, später im Norden einige Wolken, es bleibt aber überall trocken. Dazu noch etwas heißer mit Höchstwerten zwischen 31 Grad im Nordosten und im südlichen Alpenvorland und bis 38 Grad im Westen und Südwesten. An der See etwas kühler. Am Samstag im Süden und Osten meist sonnig und trocken, vom Westen bis in den Norden einzelne teils kräftige Schauer und Gewitter. Es wird nochmal heiß mit bis zu 38 Grad.
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1: Ich bin Dirk Zeitler. Die Abwehr von Drohnen muss in Deutschland schnell verbessert werden. Darüber waren sich die Innenminister von Bund und Ländern in einer Telefonkonferenz einig. Es bestehe Handlungsbedarf, sagte Bremens SPD-Innensenatorin Eva Högel im ZDF.
2: Wir brauchen dringend eine moderne Technik, die uns in die Lage versetzt, Drohnen zu identifizieren und dann auch abzuwehren. Das ist der Auftrag.
1: Vergangene Woche war am Flughafen Leipzig eine mit Sprengstoff bestückte Drohne entdeckt worden. Der Deutsche Bauernverband rechnet aufgrund der anhaltenden Trockenheit in diesem Jahr mit erheblichen Ernteeinbußen bis hin zum Totalausfall. Wir gehen von einer unterdurchschnittlichen Ernte bei Getreide aus, sagte Bauernpräsident Joachim Ruckwitt dem Redaktionsnetzwerk Deutschland. In südlichen Teilen Deutschlands könnte das bis zum totalen Ertragsausfall gehen, sagte der Verbandspräsident. Etwas besser ist es demnach in nördlichen Regionen, wo es immer wieder etwas geregnet hat. Wegen Niedrigwassers ist die Binnenschifffahrt in Deutschland stark eingeschränkt. Transporte auf mehr überlange Lastwagen zu verlagern, ist aus Sicht des Verbands Deutscher Verkehrsunternehmen keine Alternative. Der Verband verweist auf strukturelle Probleme.
3: Überlange Lkw sind 6,50 Meter länger als der Standard und dürfen nur auf bestimmten Strecken fahren. Jetzt mehr davon einzusetzen, bringe angesichts riesiger Gütermengen, die normalerweise per Schiff transportiert werden, keine spürbare Entlastung, so der Verband Deutscher Verkehrsunternehmen. Noch mehr Lkw seien außerdem eine zusätzliche Belastung für sowieso schon sanierungsbedürftige Straßen und Brücken. Als Reaktion auf das Niedrigwasser haben fast alle Bundesländer das Sonntagsfahrverbot für Lkw gelockert oder aufgehoben. Jan-Henner Reitze, Nachrichtenredaktion.
1: Zum Sport: Medaillenflut für das deutsche Leichtathletikteam. Zehnkampfweltmeister Leon Leugebauer hat sich bei der EM in Birmingham nach einem dramatischen 1500-Meter-Lauf erstmals auch den Titel des Europameisters gesichert. Niklas Kolbe gewann Silber. Über 3000 Meter Hindernisfahrt Gesa Krause Gold gewonnen. Bronze holte Olivier Gürth. Zum Abschluss des Abends konnte der Diskuswerfer Henrik Jansen über Bronze jubeln.
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1: Zum Wetter, die aktuelle Vorhersage des Deutschen Wetterdienstes. Heute erneut viel Sonne, später im Norden einige Wolken, es bleibt aber überall trocken. Dazu noch etwas heißer mit Höchstwerten zwischen 31 Grad im Nordosten und im südlichen Alpenvorland und bis 38 Grad im Westen und Südwesten. An der See etwas kühler. Am Samstag im Süden und Osten meist sonnig und trocken, vom Westen bis in den Norden einzelne, teils kräftige Schauer und Gewitter. Es wird nochmal heiß mit bis zu 38 Grad.
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1: Julian Reim tanzt schon, ich noch nicht, denn es ist ja erst 5 Uhr. Guten Morgen.
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3: Ich bin Dirk Zeitler. Wegen Hitze und Trockenheit fehlt Landwirten in Baden-Württemberg und Bayern Futter für ihre Tiere, die deshalb früher als geplant geschlachtet werden müssen. Auch in Hessen wird das Tierfutter knapp.
4: Auf vertrockneten Wiesen finden Rinder nichts mehr zu fressen und es kann kein Heu gemacht werden. Beim Futtermais, der auch als Vorrat für den Winter gedacht ist, sieht es nicht besser aus. Bei Schlachthöfen gibt es schon Wartelisten. Landwirte sehen sich gezwungen, ihre Bestände zu verkleinern. Auch die Getreide- und Rapsernte hat unter der Trockenheit gelitten. Der Raiffeisenverband sagt, dass die Landwirtschaft dadurch 600 Millionen Euro an Einnahmen verloren hat. Jan-Henner Reitze, Nachrichtenredaktion.
3: Angesichts hoher Spritpreise fordern die Grünen eine Übergewinnsteuer für Mineralölkonzerne. Die Ölkonzerne machen sich die Taschen voll, während viele Familien jeden Euro dreimal umdrehen müssen, sagte Grünen-Fraktionschefin Dröge der Bild. Um Abhilfe zu schaffen, fordert sie eine Übergewinnsteuer. Nach Einschätzung des ADAC ist das Preisniveau für Sprit seit Wochen zu hoch. Als Treiber gelten der jüngste Anstieg des Ölpreises. Die Abwehr von Drohnen muss in Deutschland schneller verbessert werden. Darüber waren sich die Innenminister von Bund und Ländern in einer Telefonkonferenz einig. Es bestehe Handlungsbedarf, sagte Bremens SPD-Innensenatorin Högel im ZDF.
5: Wir brauchen dringend eine moderne Technik, die uns in die Lage versetzt, Drohnen zu identifizieren und dann auch abzuwehren. Das ist der Auftrag.
3: Vergangene Woche war am Flughafen Leipzig eine mit Sprengstoff bestückte Drohne entdeckt worden. Zum Sport. Medaillenflut für das deutsche Leichtathletikteam. Zehnkampfweltmeister Leo Neugebauer hat sich bei der EM in Birmingham nach einem dramatischen 1500-Meter-Lauf erstmals auch den Titel des Europameisters gesichert. Niklas Kolbe gewann Silber. Über 3000 Meter Hindernis hat Gesa Krause Gold gewonnen. Bronze holte Olivia Gürth. Zum Abschluss des Abends konnte der Diskuswerfer Henrik Janssen über Bronze jubeln.
2: Das Wetter für Deutschland.
3: Die aktuelle Vorhersage des Deutschen Wetterdienstes. Heute erneut viel Sonne, später im Norden einige Wolken, es bleibt aber überall trocken. Dazu noch etwas heißer mit Höchstwerten zwischen 31 Grad im Nordosten und im südlichen Alpenvorland und bis 38 Grad im Westen und Südwesten. An der See etwas kühler. Am Samstag im Süden und Osten meist sonnig und trocken, vom Westen bis in den Norden einzelne teils kräftige Schauer und Gewitter. Es wird nochmal heiß mit bis zu 38 Grad.
1: Danke für die Infos.
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1: Was für ein spannendes Kopf-an-Kopf-Rennen heute Morgen um die Position des oder der Ersten. Wow, klasse.
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1: Matthias, Manfred und Peter haben sich hier auf die Sekunde ein Kopf-an-Kopf-Rennen geliefert. Wer es geschafft hat, hört ihr gleich. Moin.

0: Was kann man eigentlich von der Liebe wissen? Frage ich mich bei Simone, was weißt du schon von Liebe? Das ist ja eigentlich kein so bewusster, akuter Zustand im Gehirn, wo man aktiv drüber nachdenkt, oder? Also ich habe da noch nie drüber nachgedacht. Also was weiß ich? Was fühlst du denn von Liebe? Müsste es doch eigentlich heißen. Egal. 13 nach 5, einen schönen, entspannten Freitagmorgen wünsche ich euch allen. Ich bin ja ganz begeistert über das, was hier früh am Morgen abgeht mittlerweile. Das Rennen um den oder die Erste. Ja, das geht richtig zur Sache. Ein Gruß an André, der uns auch zuhört. André, du hast geschrieben, so wie viele andere. Schreiben geht nicht bei dieser Disziplin der Meisterschaft hier bei Radio Schlagerparadies. Es muss eine WhatsApp-Sprachnachricht sein an die 06805-699-110. Und so wie bei der Leichtathletik-Europameisterschaft brauche ich hier bald auch ein Zielfoto. Die haben ja immer ein Zielfoto, wenn es ganz eng wird. Heute war es wirklich eng. Also Peter, ganz knapp auf Platz 2 heute Morgen. Manfred, ganz knapp auf Platz 3 dann dahinter. Und Matthias aus Coswig, der hat es heute Morgen geschafft. Hier ist unser Erster.
1: Mein lieber Gary, ich wünsche mir von Alessa, ich bin erwacht.
0: Das passt, sind wir alle.
1: Ich wünsche allen einen schönen Freitag und ein schönes Wochenende.
0: Vielen lieben Dank.
1: Tschüss.

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1: Aneta Hoffmann, musikalisch ein bisschen ungewöhnlich, die aktuelle Single, für ihre Verhältnisse, aber hat was. Ganz ehrlich, gefährlich. 5.24 Uhr, 6 Minuten bis 5:30. Heute Freitag, der 14. August. Ja, eine ganze Menge ist schon los per WhatsApp und auch Schreiberlinge sind schon dabei über radioschlagerparadies.de. Ich will mal noch die Top 3 von heute ein bisschen aufarbeiten. Goldmedaille ist ja schon weg an den Matthias gegangen. Knapp dahinter war Peter und Peter hat mich gefreut, weil er hat mir eine ganz nette persönliche Nachricht geschickt heute Morgen.
2: Ja klar bin ich dabei, Geri. Das passt noch. Dann steige ich hinterher oben auf den LKW aus dem Privaten. Und dann geht's durch den heißen Freitag in Richtung Wochenende. Auch dir einen guten Morgen, Geri. Hoffe, du hast dein Schlafdefizit nach der Sonnenfinsternis so ein bisschen wiederhergestellt. Ganz liebe Grüße.
1: Ja, vielen Dank, Peter. Viele Grüße zurück. Und Peter spricht an, dass ich gestern ein bisschen in den Seilen gehangen habe, weil ich muss ja, so wie viele von euch auch, super früh raus am Morgen und habe dann trotzdem noch die Sonnenfinsternis geguckt. Das hat ein bisschen Schlafdefizit hervorgerufen gestern. Aber Peter, danke der Nachfrage. Ich habe es geschafft und zwar sehr radikal. Es ist ja für mich noch nicht vorbei, wenn ich um 10 Uhr hier mit der Sendung fertig bin, sondern dann wird die nächste Sendung vorbereitet. Es gibt noch andere Dinge, die zu tun sind. Musikredaktion, neue Songs aussuchen. So, und dann komme ich dann irgendwann nachmittags nach Hause und denke, ich setze mich kurz auf die Couch und zack, das war's für mich. Okay, Platz 2 heute an Peter und Platz 3, den will ich auch nicht vergessen, Manfred. Guten Morgen.
3: Guten Morgen, Gary und das gesamte Team vom Schlagerparadies. Hier ist Manfred aus Schleswig-Holstein. Ich bin schon wieder unterwegs, freue mich natürlich auf schöne Wochenende, was uns bevorsteht und wünsche mir 3 Tage in Prag von Axel Fischer und DJ Headspeed. Wäre toll, wenn du das zum Wochenendanfang nochmal spielen könntest. Danke und allen ein schönes Wochenende. Bis bald.

0: Olé, um 5.33 Uhr.
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0: Fast überall sonnig. Es gibt zwar im Norden so ein paar kleine hohe Wolkenfelder. Im Westen und Südwesten ein paar lockere Quellwolken. Aber es bleibt auch überall trocken. Die Maximalwerte zwischen 31 Grad im Nordosten und bis zu 38 Grad im Westen und im Südwesten an der See. Bleibt es wahrscheinlich ein bisschen kühler beim schwachen auflandigen Wind, der hoffentlich ein bisschen Frische zu euch reinbringt da im Norden. Ich wünsche euch allen einen schönen Freitagmorgen. Ich bin Gary Sana.

0: Soteria ist schon im Gedanken an der kommenden Nacht angelangt. Soweit bin ich noch nicht. Heute Morgen um 5.44 Uhr. Ich mache mir erstmal Gedanken über den Morgen mit euch und dann später über meinen Nachmittag, weil heute ist ja irgendwie besonderes Programm. Im Saarland ist morgen Feiertag, Maria Himmelfahrt. Katholischer Feiertag ist im Saarland gesetzlicher Feiertag. Also alle haben frei morgen im Saarland und auch in großen Teilen von Bayern ist das morgen der Fall. Und das heißt natürlich für alle, heute Nachmittag nach dem Dienstschluss noch schnell irgendwo ins Geschäft und die Einkäufe fürs Wochenende erledigen. Ich habe mir tatsächlich wenig Hoffnungen zu machen. Freitagnachmittag, alle haben morgen frei. Die Schlange im Supermarkt wird wahrscheinlich unüberschaubar lang sein. Und ich muss mal recherchieren, ob es transportable Dixie-Klos gibt. Der Sahner in der Schlange an der Kasse mit so einem Klo auf Rollen hinten dran. Das ist vielleicht sogar ein Geschäftsmodell. 06805699110. Ah ja, wenn die Oma dringend aufs Klo muss in der Schlange, ein Euro und dann darf sie bei mir. Also, WhatsApp-Sprachnachricht. Auch Eike ist schon wach. Und Eike hat mir ein total geiles Video geschickt vom Sonnenaufgang an der Ostsee. Dazu diese Sprachnachricht.
1: Guten Morgen, lieber Gerdi. Ich bin's wieder, der Eike, und wieder auf dem Weg zur Dienststelle. Auch heute bin ich einmal kurz nach Hafrug eingekehrt, um euch diesen schönen Sonnenaufgang über die Ostsee zu präsentieren. Ich wünsche euch ein schönes Wochenende und passt auf alle euch auf.
0: Tja, man sieht den Strand, den Ostseestrand, man sieht am Horizont hinter dem Meer kommt langsam die Sonne raus. Geiles Video. Schönes Klima wahrscheinlich auch. Ein bisschen kühler als im Südwesten. Ich wünsche allen, egal ob Nord, Süd, Ost oder West, einen schönen Freitagmorgen mit Semino Rossi. Viel Spaß.

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0: Die Musikapostel hier bei uns mit Lena. Es ist jetzt 6 Uhr. Guten Morgen.
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2: Ich bin Diana Kramer. Bauernpräsident Joachim Ruckwied rechnet mit erheblichen Ernteausfällen wegen der Trockenheit in Deutschland. Je nachdem, was sie anbauen, könnten Landwirte im Süden Deutschlands sogar von einem Totalausfall betroffen sein, sagte Ruckwied dem Redaktionsnetzwerk Deutschland.
3: Kartoffeln, Gemüse, Mais oder Rüben. Felder damit in Süddeutschland seien so stark vertrocknet, dass überhaupt kein Ertrag mehr übrig bleibe, sagt Ruckwied, der auch bei Getreide von einer unterdurchschnittlichen Ernte ausgeht. Ein großes Problem sei auch, dass Futter für Rinder oder andere Tiere fehlt. Weil kein Gras nachwächst, kann kein Heu gemacht werden. Im Norden Deutschlands sehe es etwas besser aus, weil es dort immer wieder geregnet hat. Seine offizielle Erntebilanz stellt der Bauernverband nächsten Dienstag vor. Jan-Henner Reitze, Nachrichtenredaktion.
2: Angesichts der anhaltenden Trockenheit steigt in vielen Regionen auch die Waldbrandgefahr oder lodernde Waldbrände weiten sich aus. Im Kreis Düren in Nordrhein-Westfalen bedroht ein Waldbrand einen ganzen Ortsteil. Die Flammen sind nach Angaben der Polizei nur noch gut 500 Meter von den ersten Häusern entfernt. Der Ort wird evakuiert, teilte die Feuerwehr mit. Auch im Saarland kämpft die Feuerwehr gegen einen Waldbrand. Auch dort gibt es erste Evakuierungen. Die Abwehr von Drohnen muss in Deutschland schnell verbessert werden. Darüber waren sich die Innenminister von Bund und Ländern in einer Telefonkonferenz einig. Es bestehe akuter Handlungsbedarf, sagte Bremens SPD-Innensenatorin Eva Högel im ZDF.
4: Wir brauchen dringend eine moderne Technik, die uns in die Lage versetzt, Drohnen zu identifizieren und dann auch abzuwehren. Das ist der Auftrag.
2: Die frühere Wehrbeauftragte des Bundestags und jetzige Innensenatorin von Bremen, Eva Högel. Damit zum Sport, und da gab es bei der Leichtathletik-EM in Birmingham eine wahre Medaillenflut für das deutsche Team. Zehnkampfweltmeister Leo Neugebauer hat sich nach einem dramatischen 1500-Meter-Lauf erstmals auch den Titel des Europameisters gesichert. Niklas Kolbe gewann Silber. Über 3000 Meter Hindernis hat Gesa Krause Gold gewonnen, Bronze holte Olivia Gürt. Und auch Diskuswerfer Henrik Janssen konnte über Bronze jubeln.
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2: Die Vorhersage des Deutschen Wetterdienstes. Vor dem Wochenende ist in ganz Deutschland vorerst keine Abkühlung in Sicht. Tagsüber heute erneut viel Sonne, später im Norden einige Wolken. Es bleibt aber überall trocken. Dazu nochmal etwas heißer mit Höchstwerten zwischen 31 Grad im Nordosten und im südlichen Alpenvorland, im Westen und Südwesten bis 38 Grad. An der See etwas kühler. Auch morgen nochmal Höchstwerte deutlich über 30 Grad.
0: Schlagerparadies. Freitag, der 14. August. Wir marschieren zusammen mit großen Schritten in Richtung Wochenende. Und ich freue mich sehr, dass ihr mit dabei seid heute Morgen. Am Mikrofon für euch ist Gary Sahner. Und im Radio hört ihr jetzt Gilbert. Alles bleibt anders. Immer noch die aktuelle Single von Gilbert. Guten Morgen.
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0: Der charmante Rahmen Roselli mit Unendlich hier bei Radio Schlagerparadies. Es ist 10 nach 6. Ich wünsche allen einen schönen Freitagmorgen. Und hier jetzt die Reiseticker-News mit Marc Rasch.
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2: Ein herzliches Hallo aus der Reiseticker-Redaktion. Manchmal liegen die Nerven blank. Und zwar im Flugzeug. Einige Verhaltensweisen von Mitreisenden bringen einen nicht nur in die Luft, sondern sprichwörtlich auf die Palme. Da sind etwa Passagiere, die stinkendes Essen mitbringen. Und andere nerven, weil sie im Gang auf- und ablaufen. Und als Störenfriede werden laut einer Untersuchung auch die bezeichnet, die Videos auf dem Smartphone ohne Kopfhörer schauen. Mich persönlich nerven übrigens die am meisten, die ungefragt den Sitz in einem Ruck nach hinten machen. 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

6.23 Uhr haben wir jetzt. Hier ist Radio Schlagerparadies am Freitagmorgen. Ja, es ist schon wie verhext. Jetzt geht die Schule in vielen Bundesländern wieder los. In einigen ist sie ja schon losgegangen. Und jetzt kommen nochmal Temperaturen fast bis 40 Grad auf uns zu. Da kommt natürlich immer direkt die Frage nach hitzefrei. Wann gibt es eigentlich hitzefrei in der Schule? Und die Frage taucht immer wieder auf, weil sie nicht einfach zu beantworten ist. Das ist nämlich von Bundesland zu Bundesland in Deutschland völlig unterschiedlich zum Teil geregelt. Zum Beispiel in Baden-Württemberg gibt es gar keine Vorgaben oder irgendeine Temperaturgrenze, da können die Schulen entscheiden, wann sie hitzefrei geben. Es gibt zwar Empfehlungen, und zwar, wenn die Außentemperatur um 11 Uhr mindestens 25 Grad im Schatten beträgt, dann sollte es hitzefrei geben. Aber ob es das dann wirklich gibt, hängt tatsächlich von der einzelnen Schule ab. Und frühestens ist hitzefrei sowieso erst nach der vierten Unterrichtsstunde vorgesehen in Deutschland. Im Saarland zum Beispiel liegt die Entscheidung wie in Hessen auch komplett bei den Schulen. Ich wünsche euch insofern einen coolen Freitag, der nicht zu heiß für euch wird.

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0: 6.32 Uhr jetzt.
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0: Ein heißer Freitag wird das wieder. Kaum eine Wolke am Himmel. Wenn dann nur so einzelne Quellwölkchen oder Schleierwölkchen. Und da kommt leider auch kein Regen raus. Der würde ja dringend gebraucht in vielen Regionen in Deutschland. Es geht wieder richtig hoch mit den Temperaturen. Heute Nachmittag im Nordosten um die 31 Grad. Bis zu 38 Grad im Westen und im Südwesten. An der See bleibt es lokal etwas kühler, weil zumindest ein schwacher, auflandiger Wind heute wehen wird. Ben hat mir geschrieben über radioschlagerparadies.de. Er denkt um 6:33 Uhr am frühen Freitagmorgen schon an seine Mama, will die recht herzlich grüßen mit ihrem Lieblingsinterpret. Und das ist nicht Ramon Roselli, ausnahmsweise nicht, es ist Andreas Gabayé. Schönen guten Morgen.

Eva Luginger weint heimlich. Heimliche Tränen hier bei Radio Schlagerparadies. 6.42 Uhr. Wunderschönen guten Morgen. Heute Freitag, der 14. August. Ich hoffe, ihr werdet heute nirgendwo stehen gelassen von irgendwem, so wie es der 13-jährigen Schwedin Alma am Münchner Flughafen gegangen ist. Die hatte einen Lufthansa-Flug gebucht zurück nach Schweden und wurde einfach stehen gelassen mit der Begründung, der Flug sei überbucht. Das muss man sich mal vorstellen. 13 Jahre alt, ein Kind, alleine auf dem Flughafen, Handy-Akku ist leer, Kontakt zu den Eltern reißt ab. Auch der Lufthansa ist klar, dass das wohl nicht so ganz in Ordnung war. Und in einer Pressemitteilung heißt es jetzt, man werde persönlich Kontakt mit der Familie aufnehmen. Und natürlich entschuldigt sich die Lufthansa auch für diesen relativ unverständlichen Vorgang. Also, lasst euch heute nicht stehen lassen von irgendwem.

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Bestens gelaunt unterwegs in den Freitag mit Michael Holm und ein verrückter Tag hier bei Radio Schlagerparadies. Ja, ich bin ja immer froh, wenn die Woche nur einen verrückten Tag hat und nicht gleich mehrere. Wobei verrückter Tag ist ja auch doppeldeutig. Kann was Positives sein, kann auch die andere Richtung haben. Ich drücke euch die Daumen, dass es ein schöner Freitagmorgen wird für euch.

0: Es ist 7 Uhr.
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2: Ich bin Diana Kramer. Wegen der anhaltenden Hitze und Trockenheit herrscht in mehreren Regionen die höchste Waldbrandgefahr. In Nordrhein-Westfalen wird wegen eines Waldbrandes ein Ortsteil der Gemeinde Hürtgenwald evakuiert. Die Gemeinde liegt in der Eifel an der Grenze zu Belgien. Auch im Saarland kämpft die Feuerwehr gegen einen Waldbrand.
3: Raus aus den Häusern sofort, hieß es für rund 1800 Bewohner in der Eifel. Die Warnung extreme Gefahr blinkt auf den Handys. Es waren dramatische Augenblicke, doch die Flammen rückten immer näher an die Gebäude heran. Die Feuerwehr ist im Großeinsatz, genauso wie im Saarland. Auch dort mussten wegen eines Waldbrandes eine Gaststätte und ein Wohnmobilstellplatz evakuiert werden. Einige Feuerwehrleute sind verletzt. Claudia Wächter, Nachrichtenredaktion.
2: Der Deutsche Bauernverband rechnet aufgrund der anhaltenden Trockenheit in diesem Jahr mit erheblichen Ernteeinbußen. Man gehe von einer unterdurchschnittlichen Ernte bei Getreide, insbesondere bei Weizen und Raps aus, sagte Bauernpräsident Joachim Ruckwied dem Redaktionsnetzwerk Deutschland. In südlichen Teilen Deutschlands könne das sogar bis hin zum totalen Ernteausfall gehen, sagte er. Die USA überprüfen aktuell ihre Nuklearstrategie. Diese relativ eng gefasste Überprüfung beziehe sich auf einen gewissen möglichen Einsatz von Atomwaffen. Das Ziel bestehe darin, Abschreckung und Stabilität aufrechtzuerhalten, heißt es aus dem Pentagon. Fokus sei die Verteidigung der territorialen Integrität der Verbündeten. Zum Sport. Bei der Leichtathletik-Europameisterschaft hat sich Leo Neugebauer den Titel als Zehnkampf-Europameister gesichert, nach einem dramatischen 1500-Meter-Lauf. Silber sicherte sich Niklas Kaul.
4: Die letzten Meter vor der Ziellinie, das war eigentlich kein Laufen mehr. Leo Neugebauer eierte eher ins Ziel, so fertig war er. Er hat sich durchgebissen gegen Teamkamerad Niklas Kaul, der vor dieser letzten Zehnkampfaufgabe punktemäßig ganz schön aufgeholt hatte. Kurz nach dem Start der 1500 Meter setzte sich Kaul an die Spitze. In der letzten Runde drehte Neugebauer dann auf, holte noch einmal alles aus sich heraus und das reichte dann, um sich nun auch Europameister nennen zu können. Lea Matschulat, Sportredaktion.
2: Außerdem gewann Gesa Krause Gold über 3000 Meter Hindernis. Bronze holte Olivia Gürt. Auch Diskuswerfer Henrik Janssen konnte über Bronze jubeln.
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2: Die Vorhersage des Deutschen Wetterdienstes. Vor dem Wochenende ist in Deutschland vorerst keine Abkühlung in Sicht. Tagsüber heute erneut viel Sonne, später im Norden zwar einige Wolken, es bleibt aber überall trocken. Dazu nochmal etwas heißer mit Höchstwerten zwischen 31 Grad im Nordosten und im südlichen Alpenvorland, im Westen und Südwesten bis 38 Grad. An der See etwas kühler. Auch morgen nochmal Höchstwerte deutlich über 30 Grad.
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0: Auch gestern Abend war es richtig heiß im Saarland, im Strandbad, in Losheim am See. Das großartige Open Air mit Andrea Berg hat stattgefunden. Und wie geil das war, das hören wir gleich hier bei mir in der Show. Ich freue mich, dass ihr am Freitagmorgen mit am Start seid. Mein Name ist Gary Sana. Moin.
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0: Vanessa und Giovanni mit Meine Mama warnte mich vor dir. 7.13 Uhr, der Freitagmorgen mit Radio Schlagerparadies. Vielleicht hat der eine oder die andere im Saarland und aus den angrenzenden Regionen heute einen dicken Kopf, weil ein bisschen Schlafmangel da ist. Aber es hat sich gelohnt. Schließlich war Andrea Berg live im Strandbad im saarländischen Losheim zu Gast. Das ist eine total geile Kulisse. Vor einem Stausee stand die Bühne und viele, viele Fans hat sie mit ihren tollen Hits verzaubert. Wir waren natürlich vor Ort mit dabei und durften nach ihrem Heimspiel in Asbach, da waren wir auch am Start, auch in Losheim das Konzert präsentieren. Alle Fans vor Ort waren zu 100% bei den Texten sicher.
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0: Die Fans sind aus der ganzen Region angereist und waren absolut begeistert. Wir haben uns nach dem Konzert mal umgehört.
1: Also wir sind aus Saloy und es hat uns saugut gefallen. Super Wetter, super Stimmung. Also was deine Stimmung war, fantastisch. Nicole?
2: Ja.
1: Total. Super, mega, turbo geil.
3: Hat mir sehr gut gefallen. Stimmung war heute sehr gut. Der Wetter hat auch gut mitgespielt. Ich war mit meiner Frau heute Abend, mit noch zwei Schwägerinnen. Und ja, das war sehr schön.
1: Uns hat der Abend sehr gut gefallen. Es war sehr schön. Wir waren eine Gruppe, 5, 6, 8 Leute. Wunderbar. Wir kommen wieder.
0: So, da können wir jetzt alle nochmal singen üben. Mit Die Gefühle haben Schweigepflicht und Andrea Berg. Guten Morgen.

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Brigitte will alles und sie will auch nicht abgespeist werden. Also exakt das, was eigentlich jeder will, oder? Wobei, seien wir vernünftig, alles, was ist schon alles? Hauptsache, man hat die Dinge, die wirklich wichtig sind. Und dazu gehört natürlich auch gute Unterhaltung am Freitagmorgen, oder? Gut gelaunter Start, das ist das Motto hier bei Radio Schlagerparadies. Maite Kelly ist natürlich auch heute in der Playlist mit dabei. Ihr aktuelles Album heißt 24/7. Vor ein paar Wochen hat sie es uns persönlich hier bei Radio Schlagerparadies vorgestellt. Und ich finde auch die zweite Single daraus richtig stark. Genauso natürlich wie der Morgen danach. Ein Kuss in Paris. Maite Kelly jetzt für euch.

0: 7.33 Uhr, 3 nach halb 8. Guten Morgen.
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0: Nicht nur Anni Perka hat die Fiesta del Sol, die wir gleich hören werden, die aktuelle Single nämlich. Auch wir haben heute wieder eine Fiesta del Sol, wenn es nur nicht zu heiß wird. Die Gefahr besteht tatsächlich. Heute 31 Grad im Nordosten und bis zu 38 Grad im Westen und im Südwesten. Es ist kaum eine Wolke am Himmel zu entdecken, egal wie sehr ihr euch bemüht. Das wird schwierig heute und es bleibt dann leider auch trocken. Ich sag leider, weil ja viele Regionen in Deutschland dringend ein bisschen Wasser von oben gebrauchen können. Hier ist sie, Anni Perka, Fiesta del Sol.

0: Radio Schlagerparadies, der Freitagmorgen um 7.43 Uhr. Schön, dass ihr mit am Start seid heute. Es ist tatsächlich das zweitbeliebteste Urlaubsland der Deutschen. Im vergangenen Jahr flogen im Sommer rund 7,7 Millionen Menschen aus Deutschland in die Türkei. Und die Türkei hat natürlich einiges zu bieten. Und deshalb ist sie auch bei uns Deutschen so beliebt. Es gibt sehr viele große All-Inclusive-Hotels. Es gibt lange, traumhafte Sandstrände an der türkischen Riviera. Davon spreche ich, Antalya zum Beispiel. Es ist eine relativ kurze Flugzeit von Deutschland. Meistens nur so 3 oder 3,5 Stunden. Und natürlich ist es dort schön warm und meistens auch sehr sonnig. Noch dazu stimmt in der Türkei das Preis-Leistungs-Verhältnis. Das sehen ganz viele Deutsche so. Und selbstverständlich wird am Strand von Antalya auch gefrühstückt. Und wenn ich meiner Kollegin Miriam aus der Türkei zuhöre, dann werde ich mir denken, so ein Frühstück, das hätte ich auch gern jeden Morgen. So, jetzt würde ich gerne die Miriam für euch hier bieten und ich schaffe es auch. Miriam, schieß los, wie ist das Frühstück in der Türkei?
1: Auf dem Frühstückstisch in der Türkei drängen sich kleine Schälchen mit allerlei Auswahl. Würzige Aufstriche, Oliven, Käse, Gurken und Tomaten kommen auf den Tisch. Es gibt aber auch Honig mit Rahm und im Sommer vor allem an der Ägäis gerne Wassermelone dazu. Oft essen die Türken auch Ei. Besonders beliebt ist dabei Menemen, ein Gericht aus Ei, Tomaten und grüner Paprika. Dazu gibt es Weißbrot oder den bekannten Sesamkringel Simit und Schwarztee aus kleinen Gläsern.
0: Hört sich gut an. Schwarztee ist zwar hier nicht so 100% mein Ding, aber wenn ich das so höre, würde ich auch mal einen Schwarztee morgens versuchen. Oder? Was denkt ihr? Tammy jetzt. Heiß, aber cool. Schönen Freitagmorgen.

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0: jetzt?
1: Das ist der nächste Ohrwurm von Anna-Karina Wojcik. Unzensiert, die aktuelle Single hier bei Radio Schlagerparadies. Gleich 7:05, schönen guten Morgen. Wenn ihr unterwegs seid, gute Fahrt, möglichst staulos ins Wochenende. Da drücke ich euch die Daumen, dass das funktioniert heute in Deutschland. Wenn ich auch denke, es wird nicht zu 100% funktionieren. Das zeigt die Erfahrung der Vergangenheit. Aber kommen wir mal zu dem Thema Mitmachen hier bei Radio Schlagerparadies. Also unsere Playlist gefällt ja offensichtlich ziemlich vielen. Das finden wir toll und das motiviert uns auch, genauso weiterzumachen. Aber wir haben es auch gern, wenn ihr euch am Programm beteiligt. Dafür habt ihr mehrere Möglichkeiten. Zum Beispiel die App gibt's kostenlos überall da, wo es Apps gibt. Radio Schlagerparadies App downloaden. Dann habt ihr automatisch den direkten Draht ins Studio. Oder ihr schickt mir eine WhatsApp-Sprachnachricht an die Telefonnummer 06805 699 110. Stefan hat's schon getan, heute Morgen.
2: Ja, einen wunderschönen guten Morgen, lieber Gary. Es geht auch für mich jetzt in Richtung Wochenende, also nach Hause. Ich bin schon durch den Elbtunnel durch, also ich muss noch ein bisschen weiter in den schönen Norden Schleswig-Holsteins. Aufgrund der schönen Wetterlage, auch wieder für dieses Wochenende, soll es ja wieder richtig, richtig schön warm werden. Na, ich sag mal lieber mehr heiß. Und somit wünsche ich mir mit den Füßen im Sand von Nick P. Ich grüße alle meine Kollegen von der Spedition Kleinpass und alle anderen Kraftfahrer. Ich wünsche euch ein schönes Wochenende und dir, Gary, auch nachher ein schönes Wochenende und genieß schön den Sonnabend und schön den Sonntag. Bis dann, tschüss.
1: Vielen Dank, Stefan. Dir auch natürlich schönes Wochenende. Aber warte mal, da hat was nicht gestimmt, oder?
2: Ich meine natürlich mit den Füßen im Meer, lieber Gary. Mit den Füßen im Meer.
1: Mit den Füßen im Meer und gleichzeitig die Hände im Sand. Das geht je nach Strandabschnitt. Und das geht mit Nick P. Guten Morgen.
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0: Es ist 8 Uhr.
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2: Ich bin Diana Kramer. Bauernpräsident Joachim Ruckwedt rechnet mit erheblichen Ernteausfällen wegen der Trockenheit. Landwirte im Süden Deutschlands könnten sogar von einem Totalausfall betroffen sein, sagte Ruckwedt dem Redaktionsnetzwerk Deutschland.
3: Kartoffeln, Gemüse, Mais oder Rüben. Felder damit in Süddeutschland seien so stark vertrocknet, dass überhaupt kein Ertrag mehr übrig bleibe, sagt Ruckwedt, der auch bei Getreide von einer unterdurchschnittlichen Ernte ausgeht. Ein großes Problem sei auch, dass Futter für Rinder oder andere Tiere fehlt. Weil kein Gras nachwächst, kann kein Heu gemacht werden. Im Norden Deutschlands sehe es etwas besser aus, weil es dort immer wieder geregnet hat. Jan-Henner Reitze, Nachrichtenredaktion.
2: Angesichts der anhaltenden Trockenheit steigt in vielen Regionen die Waldbrandgefahr oder lodernde Waldbrände weiten sich aus. Im Kreis Düren in Nordrhein-Westfalen bedroht ein Waldbrand einen ganzen Ortsteil. Die Flammen sind inzwischen nur noch wenige hundert Meter von den Häusern entfernt. Der Ort mit rund 1.800 Einwohnern wird derzeit evakuiert. Der Kreis Düren hat einen Krisenstab einberufen, um die aktuelle Lage und das weitere Vorgehen zu besprechen. Der Handel fürchtet Verwirrung durch die in dieser Woche in Kraft getretene EU-Verpackungsverordnung. Man unterstütze zwar deren Ziele, heißt es vom Handelsverband Deutschland. In der Praxis dürfe das aber nicht dazu führen, dass Unternehmen durch unterschiedliche Pflichten in den einzelnen Mitgliedstaaten unverhältnismäßig belastet werden.
4: Wer in mehrere EU-Mitgliedsländer verkaufen will, muss sich künftig dort jeweils einzeln registrieren und einen Bevollmächtigten benennen. Das schreibt die seit Mittwoch geltende neue EU-Verpackungsverordnung vor. Doch da die neuen Regeln in zahlreichen Mitgliedstaaten weit von einer nationalen Umsetzung entfernt seien, fürchtet der HDE ein großes Durcheinander. Die bürokratischen Belastungen für die Unternehmen dürften nicht ausufern, so die Forderung des Handelsverbands. Dirk Zeitler, Berlin.
2: Zum Sport. Bei der Leichtathletik-EM gab es eine wahre Medaillenflut für das deutsche Team. Zehnkampfweltmeister Leo Neugebauer hat sich nach einem dramatischen 1500-Meter-Lauf erstmals auch den Titel des Europameisters gesichert. Niklas Kaul gewann Silber. Über 3000 Meter Hindernis hat Gesa Krause Gold gewonnen, Bronze holte Olivia Gürt. Auch Diskuswerfer Henrik Janssen konnte über Bronze jubeln.
1: Das Wetter für Deutschland.
2: Die Vorhersage des Deutschen Wetterdienstes. Vor dem Wochenende ist in Deutschland vorerst keine Abkühlung in Sicht. Tagsüber heute erneut viel Sonne, später im Norden zwar einige Wolken, es bleibt aber überall trocken. Dazu nochmal etwas heißer mit Höchstwerten zwischen 31 Grad im Nordosten und im südlichen Alpenvorland, im Westen und Südwesten bis 38 Grad. An der See etwas kühler. Auch morgen nochmal Höchstwerte deutlich über 30 Grad.
0: Schlagerparadies. Am Wochenende sind wir wieder bei euch. Diesmal bei der großen Schlagerkultparty beim Summer Feelings Open Air in Gronau. Wer alles kommt, wie ihr dabei sein könnt, alles das gleich von mir. Ich heiße Gary Sana. Guten Morgen.
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1: Die neue Single von Matthias Rein heißt Die Sterne lügen. Und die große Schlagerkultparty beim Summer Feelings Open Air in Gronau geht morgen los ab 16 Uhr auf dem Festplatz vor der Bürgerhalle mit dem Programm, bei dem dabei sind zum Beispiel Anni Perker, Daniel Ceylan, Daniel Sommer, Geier Sturzflug, Laura und Marc. Und was mich besonders freut, Frank Neuenfels, mein Kollege, wird auch da sein und euch durchs Programm führen. Frank, was erwartet die Besucher denn morgen bei der Schlagerkultparty?
2: Beste Stimmung bei bestem Wetter mit den besten Künstlern. 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Freue mich natürlich, durch ein sensationelles Programm führen zu dürfen. 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Ja, und ich freue mich auch, meine Titel auf der Bühne präsentieren zu dürfen. Also, wer was vorhat am Samstag, bitte absagen und bitte nach Gronau kommen. Wir möchten mit euch sehr, sehr gerne feiern. 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
1: 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Frank Neuenfels ist mit dabei und das hier ist seine neue Single. Die werdet ihr bestimmt auch feiern morgen in Gronau, wenn endlich wieder Sommer ist. Guten Morgen!

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0: Uhr 32, 8:35. Moin.
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0: Dieser Freitag bringt uns wieder Bullenhitze, zumindest im Westen und im Südwesten. Euer Thermometer wird heute Nachmittag um die 38 Grad sich einpendeln. Etwas frischer, in Anführungszeichen, ist es im Nordosten und im Alpenvorland mit höchstens 31 Grad heute. An der See bleibt es etwas kühler, denn ihr habt glücklicherweise schwachen auflandigen Wind. Der nimmt ein bisschen von der Hitze zumindest gefühlt weg. 06805-699-110, WhatsApp-Sprachnachricht. Niki ist Busfahrerin in Bayern und freut sich auf den Feiertag morgen. Sie hat mir eine schöne Sprachnachricht gechickt unter der bekannten Nummer.
2: Einen wunderschönen guten Morgen. Hier ist die Niki aus Niederbayern, aus Passau. Ich wünsche allen einen schönen Freitag, einen sonnigen, warmen Freitag und wünsche mir wie ein Tanz auf dem Vulkan. Tschüss, schönen Tag noch.

0: Der Freitagmorgen mit Radio Schlagerparadies. Schön, dass ihr am Start seid.
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0: Wow, das war ein richtiger Medaillenregen, der gestern über die deutsche Mannschaft bei der Leichtathletik-EM in Birmingham hereingebrochen ist.
2: Gleich 5-mal Edelmetall konnten die Athletinnen und Athleten des DLV gewinnen. Herausragend dabei die deutschen Zehnkämpfer. In einem bis zur letzten Disziplin spannenden Duell konnte am Ende Leo Neugebauer Gold gewinnen, knapp vor seinem Teamkollegen Niklas Kaul. Beim abschließenden 1500-Meter-Lauf stürzte sich Neugebauer mit letzter Kraft ins Ziel. Der neue Europameister in der Sportschau.
3: Ich habe da noch mal bis zum Ende gekämpft, Niklas auch. Und ich bin einfach froh, dass ich noch mal voll durchziehen konnte. Die letzten 50 waren sehr, sehr hart und ja, habe durchgezogen, hat noch gereicht.
2: Hervorragender Achter bei seiner EM-Premiere wurde schließlich der dritte deutsche Teilnehmer Amadeus Gräber.
0: Auch bei den Frauen gab es 2 Medaillen in einem Wettbewerb.
2: Gesa Krause hat das Rennen über 3000 Meter Hindernis vor Titelverteidigerin Alice Finot aus Frankreich gewonnen. Krauses Mannschaftskollegin Olivia Gürth holte Bronze. Lea Meyer, die dritte deutsche Läuferin im Feld, lag bis 150 Meter vor dem Ziel in Führung, stürzte dann aber am Wassergraben. Die 5. Medaille gab es dann überraschend noch im Diskuswerfen der Männer. Henrik Jansen wurde mit 69,53 Meter Dritter. Damit holte erstmals seit dem Titelgewinn von Olympia bei Robert Harting 2014 in Zürich ein deutscher Diskuswerfer wieder eine EM-Medaille.
0: Fantastisches Ergebnis und vielen Dank, Herbert.

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0: Um 8.52 Uhr, 8 Minuten bis 9 sind am Freitagmorgen viele von euch unterwegs zu ihrem Ziel eben heute Morgen. Auch der Markus hat ein bestimmtes Ziel, aber es ist schon mal wieder ein bisschen beneidenswert, wie viele Leute heute schon wieder in den Urlaub starten. Markus gehört dazu. 0680569110, WhatsApp-Sprachnachricht.
1: Ja moin, hier ist mal wieder der Markus. Ich bin jetzt noch 2 Stunden unterwegs in meinem Urlaub und zu meinem blonden Wunder. Und so erschließt sich auch mein Musikwunsch. Wünsche allen auf der Straße eine gute und staufreie Fahrt.

0: Die Frühstücksschlacht um 7:30, Stefan Dietl und die Aufdreher. Es ist jetzt 9 Uhr.
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2: Ich bin Diana Kramer. In Nordrhein-Westfalen rückt ein Waldbrand immer näher an ein Wohngebiet heran. 1800 Menschen aus dem Ortsteil der Gemeinde Hürtgenwald in der Eifel mussten am Morgen evakuiert werden.
3: Die Flammen fressen sich weiter voran. Bewohner beten, dass sie in ihre Häuser zurückkehren können. Früh am Morgen blinkt auf ihren Handys extreme Gefahr. Nur mit dem Nötigsten, mit Ausweispapieren und Medikamenten, flüchteten sie. Zig Feuerwehrleute versuchen nun weiter, den Waldbrand in den Griff zu bekommen, zu verhindern, dass möglicherweise weitere Ortschaften evakuiert werden müssen. Und auch im Saarland brennt ein Waldgebiet. Dort scheint die Lage aber mittlerweile unter Kontrolle. Claudia Wächter, Nachrichtenredaktion.
2: Der Deutsche Bauernverband rechnet derweil aufgrund der anhaltenden Trockenheit in diesem Jahr mit erheblichen Ernteeinbußen. Man gehe von einer unterdurchschnittlichen Ernte bei Getreide, vor allem bei Weizen und Raps aus, sagte Bauernpräsident Ruckwied dem Redaktionsnetzwerk Deutschland. In südlichen Teilen Deutschlands könnte das bis zum totalen Ertragsausfall gehen, warnte er. Angesichts hoher Spritpreise fordern die Grünen eine Übergewinnsteuer für Mineralölkonzerne. Die Ölkonzerne würden sich die Taschen voll machen, während viele Familien jeden Euro dreimal umdrehen müssten, sagte Grünen-Fraktionschefin Katharina Dröge der Bild. Sie habe kein Verständnis dafür, dass die Regierung zusehe, wie die Menschen in Deutschland abgezockt würden. Auch nach Einschätzung des ADAC ist das Preisniveau für Sprit seit Wochen zu hoch. Zum Sport. Bei der Leichtathletik-EM hat sich Leo Neugebauer den Titel als Zehnkampf-Europameister gesichert nach einem dramatischen 1500-Meter-Lauf. Silber holte Niklas Kaul.
4: Die letzten Meter vor der Ziellinie, das war eigentlich kein Laufen mehr. Leo Neugebauer eierte eher ins Ziel, so fertig war er. Er hat sich durchgebissen gegen Teamkamerad Niklas Kaul, der vor dieser letzten Zehnkampfaufgabe punktemäßig ganz schön aufgeholt hatte. Kurz nach dem Start der 1500 Meter setzte sich Kaul an die Spitze. In der letzten Runde drehte Neugebauer dann auf, holte noch einmal alles aus sich heraus und das reichte dann, um sich nun auch Europameister nennen zu können. Lea Matschulat, Sportredaktion.
2: Außerdem gewann Gesa Krause Gold über 3000 Meter Hindernis, Bronze holte Olivia Gürt. Auch Diskuswerfer Hendrik Janssen konnte über Bronze jubeln.
1: Das Wetter für Deutschland.
2: Die Vorhersage des Deutschen Wetterdienstes. Vor dem Wochenende ist in Deutschland vorerst keine Abkühlung in Sicht. Tagsüber heute erneut viel Sonne, später im Norden zwar einige Wolken, es bleibt aber überall trocken. Dazu nochmal etwas heißer mit Höchstwerten zwischen 31 Grad im Nordosten und im südlichen Alpenvorland, im Westen und Südwesten bis 38 Grad. An der See etwas kühler. Auch morgen nochmal Höchstwerte deutlich über 30 Grad.
0: 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Heutzutage ist so ein Wochenendeinkauf richtig teuer. Ihr werdet das selbst am eigenen Leib schon verspürt haben. Die Preise schießen irgendwie permanent in die Höhe. Und um das so ein bisschen zu verschleiern, benutzen viele Händler und Supermarktketten bestimmte Tricks. Die stellen wir euch in dieser Woche vor. Heute geht es um die sogenannte Skimflation. Ich wusste nicht, was es ist, aber als Armin Wallet es mir erklärt hat, habe ich sofort wiedererkannt. Um was es da genau geht, gleich mehr dazu. Vorher ein bisschen Musik und zwar nur die beste. Vincent Groß mit Amore, mit Mio. Ich bin Gary Sana. Moin.
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0: Radio Schlagerparadies um 13 nach 9. Schönen guten Morgen am Freitag. Heute ist wieder der Tag, da wird viel eingekauft, zum Beispiel auch im Saarland und in Teilen von Bayern. Denn in diesen beiden Bundesländern ist morgen Maria Himmelfahrt, ein gesetzlicher Feiertag. Das heißt natürlich, dass freitags nachmittags dann der Einkaufswagen ordentlich gefüllt ist. Und schon allein an der Füllmenge bei meinem eigenen Einkaufswagen kann ich relativ gut für mich selbst abschätzen, wie unverschämt teuer alles mittlerweile geworden ist. Was ich besonders brisant finde, ist, dass immer wieder versucht wird, uns weniger Produkt für immer mehr Geld unterzujubeln. Da gibt's neue Sportarten bei den Supermärkten und bei den Herstellern. Zum Beispiel die Sportart Füllmenge heimlich reduzieren oder die Sportart Packung vergrößern. Und manchmal ändert sich auch keins von beiden und trotzdem ist alles teurer. Verbraucherschützer wie Armin Wallet von der Verbraucherzentrale Hamburg nennen dieses Vorgehen
1: die sogenannte Skimflation-Methode. Da ist nicht weniger drin und der Preis ändert sich meistens auch nicht, sondern die Qualität wird schlechter. Also man hat dann zum Beispiel in einem Streichfett weniger Butter drin, in einem Orangensaft ist dann nicht mehr ein Saft mit 100% Fruchtanteil, sondern nur noch ein Nektar mit 50% Fruchtanteil. Auch da kann man sehr viel Geld sparen und die Verbraucherinnen und Verbraucher müssen die Zeche bezahlen.
0: Das hat zum Beispiel die Marke Valensina beim Apfelsaft gemacht. Von hochwertigem Direktsaft ist man heimlich auf billiges Konzentrat umgestiegen. Manchmal muss aber auch noch nicht mal die Rezeptur oder die Füllmenge sich ändern. Es reicht auch, wenn man uns dazu bringt, einfach mehr zu verbrauchen. Zum Beispiel mit der Dosiermethode.
1: Ja, die Dosiermethode ist sehr beliebt bei Waschmitteln, aber auch bei Sirup. Da benötigt man plötzlich eine höhere Dosierung als vorher und dadurch wird das Getränk oder das Waschmittel unterm Strich teurer.
0: Wir bleiben hier für euch dran. Sobald es eine neue Methode gibt, einen neuen Trick, erfahrt ihr es hier bei Radio Schlagerparadies. Guten Morgen!

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1: 3 Minuten bis 9:30. Schönen Start in diesen Freitagmorgen für euch alle mit Radio Schlagerparadies. Kira Letschert hat mir geschrieben über radioschlagerparadies.de. Sie hört uns in Bocholt und sie möchte ihren Schatz Daniel grüßen und ihre Kinder Luna, Celine, Tyler und Ben und natürlich auch Fabian. Und sie wünscht schöne Tage auf dem Campingplatz in Winterswijk. Sie wünscht sich Ben Zucker mit Guten Morgen Welt.

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0: Oh, Josephine, es ist schon 7:30, Zeit, dass auch du in die Gänge kommst. Herzlich willkommen hier bei Radio Schlagerparadies am Freitagmorgen. Kennt ihr die Verräter vertrauen niemandem? Das ist eine TV-Reality-Show, in der Prominente gemeinsam in einem Schloss ein Spiel um Geld spielen. Dabei müssen sie herausfinden, wer Verräter ist und wer loyal ist. Bekannt wurde die erste Show durch die beiden Mitspieler Anna-Karina Wojcik und Vincent Groß. Und am Montag, kommenden Montag, startet jetzt eine neue Staffel. Mit dabei ist auch Julina Drews. Als sie hier bei uns war, hat sie uns erzählt, wie sehr sie sich darauf freut, aber auch...
1: Oh, es ist auf jeden Fall ein großes Experiment, vor dem ich selber größten Respekt hatte. Ich darf ja leider noch nicht viel verraten, aber es ist auf jeden Fall extrem spannend und extrem herausfordernd.
0: Wir haben Julina Drews auch gefragt, ob sie hofft, dadurch einen Karriereschub zu bekommen.
1: Das weiß ich nicht. Das kann man im Vorhinein ja nie sagen. Aber vielleicht wird der ein oder andere dann aufmerksam auf mich, würde ich mich auf jeden Fall freuen. Aber schauen wir. Na, man ist da irgendwo auch in einer Extremsituation. Man weiß ja nicht, wer was ist und so. Und das ist auf jeden Fall eine besondere, herausfordernde Situation, die einen schon an seine Grenzen bringt.
0: Ich bin gespannt, wie das ausschaut. Ab Montag in die Verräter vertraue niemandem, mit dabei Julina Drews. Und das hier ist sie mit ihrer neuen Single Durch und Durch bei Radio Schlagerparadies. Du gehst mit

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0: Daniel Herbrücken mit Einmal um die Welt. Soweit muss es nicht sein am Wochenende. Manchmal bei diesem Wetter reicht auch der Besuch am Baggersee in der Nähe oder vielleicht im Schwimmbad. Und es geht doch nichts über einen entspannten, stresslosen Morgen, oder Stefan Grob?
1: Das sehe ich genauso. Guten Morgen, Gary.
0: Wie hast du vorhin gesagt?
1: Ein gutes Pferd springt knapp, aber sicher.
0: Ein geiler Spruch. Also, schön, dass du da bist. Ich freue mich sehr.
1: Ich freue mich auch.
0: Das denke ich mir. Viel Spaß mit Stefan. Er bringt euch sicher ins Wochenende und durch den Freitagvormittag. Und ich glaube, er hat jede Menge gute Laune mit dabei.
1: Aber hallo.
0: Warum, verrät er euch selbst.
1: Aber erst in ein paar Minuten.
2: Ich mach noch

0: gleich 10 Uhr.
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2: Ich bin Diana Kramer. Der Hitzesommer macht allen zu schaffen. Auf dem Rhein fahren kaum noch Schiffe, weil die Pegelstände immer weiter sinken. Die Landwirte, vor allem im Süddeutschland, befürchten komplette Ernteausfälle. Selbst drastische Maßnahmen sind inzwischen kein Tabu mehr.
3: Auf den Feldern verbrennt das Gras und Tierfutter wird knapp. Im schlimmsten Fall müssen wir früher schlachten als geplant, befürchten Landwirte im Süden. Vor allem dort hat es viel zu wenig geregnet. Auch Kartoffeln und Maiskolben sind mickrig. Die Lage ist brutal angespannt, sagt der Bauernpräsident. Und auf dem Rhein fahren nur noch wenige Frachtkähne und das nur mit geringer Ladung. Für die Unternehmer steigen deshalb die Kosten. Vieles wird teurer. Claudia Wächter, Nachrichtenredaktion.
2: Derweil kämpfen in Nordrhein-Westfalen hunderte Einsatzkräfte gegen einen Waldbrand in der Eifel. Ein Ortsteil der Gemeinde Hürtgenwald wurde am Morgen komplett evakuiert. Alle 1.800 Bewohner mussten ihre Häuser und Wohnungen verlassen. Nach Angaben der Behörden sind die Flammen nur noch wenige hundert Meter von der Ortschaft entfernt. Rund 300 Hektar Waldfläche stehen dort in Flammen. Wer gute Freundschaften pflegt und enge soziale Bindungen hat, dem geht es sowohl körperlich als auch psychisch besser. Zu diesem Ergebnis kommt eine aktuelle Studie einer Universität in der Türkei.
4: Positive Beziehungen zu den Eltern in der Kindheit haben ebenfalls einen Einfluss, allerdings schwächer. Die Forscher betonen, das soziale Umfeld verändert sich im Laufe des Lebens. Freundschaften, Partnerschaften und andere Beziehungen können deshalb frühere Erfahrungen verstärken, aber auch abmildern. Gute soziale Beziehungen seien eine universelle Säule des Wohlbefindens, heißt es in der Studie. Evert Riemer, Redaktion.
2: Der britische Rechtspopulist Nigel Farage zieht nach einer Nachwahl wieder ins Parlament ein. Der Chef der Partei Reform UK gewann die Nachwahl im Wahlkreis Clacton in der englischen Grafschaft Essex deutlich. Die anderen großen Parteien hatten allerdings keine Kandidaten aufgestellt. Farage hatte sein Mandat erst kürzlich nach einer Spendenaffäre niedergelegt. Er gilt als Kandidat für das Amt des britischen Premierministers, sollte seine Partei die nächste Parlamentswahl gewinnen.
1: Das Wetter für Deutschland.
2: Die Vorhersage des Deutschen Wetterdienstes. Der Hochsommer dreht zum Ende der Woche nochmal richtig auf. Heute wird es überall sonnig, dazu 31 Grad im Nordosten und im südlichen Alpenvorland. Im Westen und Südwesten heiß, bei Werten bis 39 Grad. Morgen vom Südwesten bis in den Norden nach einem sonnigen Start einzelne, teils kräftige Schauer und Gewitter. Ansonsten weiter trocken bei 29 bis 38 Grad. An den Küsten etwas kühler.
0: 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Es wird noch mal heiß heute, vor allem auf den Ohren. Ich bin Stefan Grub, freue mich auf eure Top-Hits.
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tolle Nummer, um sich einzugrooven, Freunde. Es ist endlich Freitag. Die ganze Woche haben wir wieder drauf gewartet. Jetzt können wir uns langsam in den Wohlfühlmodus stürzen. Und das machen wir am liebsten mit den Hits, die ihr am meisten liebt. Ich freue mich riesig, wenn ihr euch hier im Studio meldet über unsere Radioschlagerparadies-App zum Beispiel. Die gibt's überall, wo es Apps gibt. Und das völlig für Umme. Also zieht euch das Ding aufs Handy und knallt mich richtig zu mit euren Grüßen und Musikwünschen. Ich hab richtig Bock, ihr hoffentlich auch und die Schlagerpiloten sowieso.

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Einen wunderschönen Vormittag euch allen. Ich habe in der Werbung mal kurz meine Heimatkundekenntnisse ein bisschen aufgefrischt und rausgefunden, dass es in Deutschland 6-mal den Ortsnamen Lengfeld gibt. 4-mal allein in Bayern, 1-mal in Hessen und 1-mal in Thüringen. Wieder was gelernt. Leider habe ich nicht rausgefunden, aus welchem Lengfeld mir der Martin geschrieben hat über unsere Radioschlagerparadies-App. Es ist aber auch nicht so schlimm. Viel wichtiger ist doch, dass Martin Grüße dagelassen hat. Und zwar an alle Schlagerfreunde und ganz besonders

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0: Ihr hört Radio Schlagerparadies, den Sender für eure Lieblingsschlager. Und unter denen sind immer wieder auch ganz, ganz viele Klassiker. Das freut mich als Kind der 80er natürlich ganz besonders. Denn gerade zu dieser Zeit gingen die Texte ja oft noch so ein bisschen tiefer, als sie das vielleicht heute tun. Ein tolles Beispiel dafür ist Juliane Werdings Evergreen, das Würfelspiel. Meine Kollegin Holly Brach hat den Song mal für euch analysiert, mit Expertenhilfe.
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2: Gibt es den Zufall oder das Schicksal? Die Frage stellt sich 1986 Juliane Werding in dem Lied Das Würfelspiel. Der Text kam von Michael Kunze. Für Textdichter-Kollege Tobias Reitz, der Lieder für Helene Fischer, Club 3 und viele andere Künstler schreibt, eines der besten Lieder deutscher Sprache.
3: Es ist das ultimative Kopfkino.
2: Tobias Reitz hilft dieses Lied, wenn er an der Zeller Schule mit Nachwuchstextern arbeitet.
3: Da nehme ich diesen Text gerne als Beispiel für einen wirklich unglaublich gut gemachten Text. Der ist handwerklich fantastisch geschrieben.
2: Juliane Werding singt in dem Lied, dass sie auf ihren Zug wartet. Sie sitzt mit einem Mann im Wartesaal allein, der sie zu einem Würfelspiel einlädt. Tobias Reitz erklärt die Herausforderung als Texter.
3: Der Michael Kunze hatte pro Zeile immer nur 4 Silben zur Verfügung. Mein Zug nach Haus ging erst um 9. Im Wartesaal saß ganz allein und so weiter.
2: Lassen wir uns von der Begeisterung von Tobias mitziehen.
3: Und dann sind da so Zeilen drin, die sind so unfassbar. Was er auch warf, ich hatte mehr, ich 3x6 und 19 er. Hä? Wie ist das möglich? Wie ist das alles möglich, was dort passiert?
2: Das Würfelspiel. Was für eine Geschichte.
3: Und im Grunde wird diese Geschichte mit ganz schlichten Worten erzählt, sodass man sich denken würde, dann wird wohl auch die Message oder die Geschichte selbst schlicht sein. Und in Wahrheit ist sie ein ganz großes Rätsel. Und ein ganz poetisches Geheimnis. Man weiß ja nicht, was hier wirklich passiert ist. Ist sie eingeschlafen? Hat sie geträumt? Hatte sie eine Wahnvorstellung? Ist sie Gott begegnet, einem Engel? Was genau ist da passiert? Die pure Gänsehaut. Der Mann war fort, der Schleier fiel. In meiner Hand hielt ich das Würfelspiel und ich verstand, warum der Würfel fiel.

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0: Ich freue mich, dass ihr dabei seid. Radio Schlagerparadies am Freitagvormittag mit euren Lieblingsschlagern. Viele von euch haben sich schon gemeldet über unsere kostenlose Radio Schlagerparadies App. Auch unser Hörer Christian aus Blaubeuren in Baden-Württemberg. Er will heute zum Wochenende seinen beiden Kollegen Holger und Hans-Jörg mal was richtig Gutes tun und hat ihren Lieblingsschlager bei mir bestellt. Und den spiele ich natürlich gerne. Tommy Steiner, Das Leben ist schön.
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0: 11 Uhr haben wir's.
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2: Ich bin Diana Kramer. In Nordrhein-Westfalen mussten wegen eines großen Waldbrandes rund 1.800 Menschen in Sicherheit gebracht werden. Das Feuer bedroht einen Ortsteil der Gemeinde Hürtgenwald. Der Brand hatte sich seit dem Morgen weiter ausgeweitet.
3: Der komplette Ortsteil Gai wurde am frühen Morgen evakuiert. Die Menschen sind in Notunterkünften oder bei Freunden untergekommen. Die vielen Menschen, die gerade im Urlaub sind, bangen aus der Ferne um ihr Hab und Gut. Denn die Flammen sind nur noch wenige hundert Meter vom Stadtrand entfernt. Die Löscharbeiten sind schwierig durch stark und wechselnde Winde. Dazu kommt, die Gegend ist durch Munition aus dem Weltkrieg belastet. Thomas Bremser, Redaktion.
2: In der deutschen Autoindustrie schwinden die Arbeitsplätze derzeit schneller als in jeder anderen Industriebranche. Zum Ende des ersten Halbjahres 2026 waren in der deutschen Leitbranche noch 691.500 Menschen beschäftigt und damit so wenig wie noch nie seit 2005, teilte das Statistische Bundesamt mit. Das entspricht einem Rückgang um 42.300 Beschäftigte oder 5,8% innerhalb eines Jahres. Der Handel fürchtet Verwirrung durch die in dieser Woche in Kraft getretene EU-Verpackungsverordnung. Man unterstütze zwar deren Ziele, heißt es vom Handelsverband Deutschland. In der Praxis dürfe das aber nicht dazu führen, dass Unternehmen durch unterschiedliche Pflichten in den einzelnen Mitgliedstaaten unverhältnismäßig belastet würden.
4: Wer in mehrere EU-Mitgliedsländer verkaufen will, muss sich künftig dort jeweils einzeln registrieren und einen Bevollmächtigten benennen. Das schreibt die seit Mittwoch geltende neue EU-Verpackungsverordnung vor. Doch da die neuen Regeln in zahlreichen Mitgliedstaaten weit von einer nationalen Umsetzung entfernt seien, fürchtet der HDI ein großes Durcheinander und hat bereits vor Monaten eine Verschiebung gefordert, vergeblich. Dirk Zeitler, Berlin.
2: Im vergangenen Jahr erlitten in Deutschland jeden Tag etwa 350 Menschen einen Herz-Kreislauf-Stillstand außerhalb eines Krankenhauses. Bei etwa 65.000 Patienten leistete der Rettungsdienst Wiederbelebungsmaßnahmen ein. Zwei Drittel von ihnen waren Männer, mehr als die Hälfte war älter als 70 Jahre. Diese Zahlen gehen aus dem außerklinischen Jahresbericht des Deutschen Reanimationsregisters hervor.
1: Das Wetter für Deutschland.
2: Die Vorhersage des Deutschen Wetterdienstes. Der Hochsommer dreht zum Ende der Woche nochmal richtig auf. Heute wird es überall sonnig, dazu 31 Grad im Nordosten und im südlichen Alpenvorland. Im Westen und Südwesten heiß, bei Werten bis 39 Grad. Morgen vom Südwesten bis in den Norden nach einem sonnigen Start einzelne, teils kräftige Schauer und Gewitter. Ansonsten weiter trocken bei 29 bis 38 Grad. An den Küsten etwas kühler.
0: Schlagerparadies. Hier schon mal zwei Tipps fürs heiße Wetter heute. Radio aufdrehen und viel trinken. Nicht vergessen, Stefan Gruber Mikro, hi.
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0: Ich weiß nicht, wie es bei euch ist, aber als kinderloser Erwachsener gehe ich zumindest nur ganz selten mal ins Freibad. Wenn es dann aber doch mal wieder soweit ist, dann ist meistens der erste Gang nicht ins Wasser, sondern erstmal zum Kiosk. Und dort bade ich dann erstmal in Kindheitserinnerungen. Dieser typische Duft von Schwimmbadpommes, die Gummibärchen für 10 Cent das Stück und natürlich das gute alte Wassereis darf bei mir in keinem Sommer fehlen und heute gönne ich mir vielleicht sogar gleich zwei, denn heute ist der nationale Wassereistag und ich habe deshalb zur Feier des Tages mal bei Martin Tomauske vom Tiefkühlspezialisten Eismann gefragt, wer eigentlich die geniale Idee zum Wassereis hatte.
1: Dazu gibt's viele Geschichten und noch einige Mythen. Die bekannteste und irgendwie für mich auch sympathischste Geschichte beginnt mit einem Zufall. Vor über 100 Jahren hat ein Junge ein Getränk mit einem Stäbchen draußen in der Kälte stehen lassen und über Nacht ist alles gefroren und am nächsten Morgen entstand praktisch das erste Eis am Stiel. Ob das wirklich exakt genauso passiert ist, weiß heute niemand, aber als Entstehungsgeschichte ist sie trotzdem toll.
0: Der Legende nach handelt es sich dabei um den US-Amerikaner Frank Epperson. 1905, also vor mehr als 120 Jahren, soll sich der Vorfall ereignet haben. Seitdem hat sich das Wassereis auch kaum verändert und auch den Kälteschock beim sogenannten Gehirnfrost, den kriegen wir heute immer noch. Aber warum eigentlich?
1: Das Gefühl kennt wohl wirklich jeder. Die Wissenschaft dahinter ist aber eigentlich recht spannend, denn berührt Eis den Gaumen, ziehen sich Adern zusammen und das Gehirn missversteht diesen Reiz und schickt einen stechenden Schmerz in die Stirn. Das kennen wir als Gehirnfrost. Zum Glück dauert das meist nur ein paar Sekunden und danach geht's ganz entspannt weiter.
0: Ich würde sagen, das kann man ruhig mal verschmerzen. Dafür schmeckt's einfach immer noch zu lecker und wahrscheinlich wird's das auch noch in 10.000 Jahren. Der nationale Wassereistag feiern wir natürlich auch bei Radio Schlagerparadies. Lasst's euch schmecken.

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0: Ja, und ich hoffe natürlich, Sie fliegen alle hier in unsere Gruß- und Wunschbox auf radioschlagerparadies.de. Schön, dass ihr dabei seid. Es ist noch Platz in unserer Playlist. Deshalb bestellt euch am besten jetzt gleich euren Lieblingsschlager direkt über unsere App oder schickt eine Sprachnachricht per WhatsApp an die 06805 699 110. Ich freue mich drauf.
1: Hallo, liebes Team vom Radio Schlagerparadies. Hier ist der Thomas aus Neulusheim, bin wieder unterwegs auf der Autobahn. Wünsche mir den Titel von den Musikaposteln Lena. Grüße alle, die mich kennen, und wünsche euch alles Gute für euren Sender. Macht weiter so. Ihr seid einfach die Besten.

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Ute Freudenberg, vielleicht im nächsten Leben hier bei Radio Schlagerparadies. Es ist Freitagvormittag. Normalerweise freuen wir uns jetzt schon vor auf immer wieder samstags unseren Star-Talk mit Stefan Bross und Eva Luginger. Heute leider nicht, denn die Sendung morgen früh fällt genau wie immer wieder sonntags diese Woche aus. Das tut natürlich besonders weh, weil es ja die letzte Staffel der Kultsendung ist dieses Jahr. Aber vielleicht haben wir ja Glück. Und Stefan bleibt uns im Fernsehen erhalten. Allerdings vielleicht dann nicht als Sänger und Moderator, nee, als Schauspieler. Stefan hat der Zeitschrift Neue Woche nämlich verraten, dass er gerne in der Serie Der Bergdoktor mitspielen würde. Er und Hauptdarsteller Hans Siegel sind langjährig befreundet und da böte sich laut Stefan doch mal ein kleiner Rollentausch an. Der Bergdoktor schaut vorbei bei Immer wieder sonntags und Stefan macht dafür mal ein Praktikum als Fernsehdoktor. Also ich finde, wenn Florian Silbereisen ein Traumschiff kommandieren kann, dann kann Stefan Ross ruhig auch mal ein paar Krankenscheine ausstellen. Aber wenn, dann bitte immer ab Tag 1.

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0: Alles bleibt anders, aber eins bleibt gleich. Die Nummer für eure Grüße und Musikwünsche hier bei Radio Schlagerparadies. 06805 699 110 lautet sie und eignet sich hervorragend für eine kurze Sprachnachricht in unser Studio. Ihr müsst auch gar nicht viel erzählen. Kurz und bündig geht auch, wie zum Beispiel bei Mirella.
1: Hallo, hier ist die Mirella. Ich wünsche mir von Christine Stark, das kann ich ab. Ganz liebe Grüße ans Team und schönes Wochenende.
2: Ich höre

0: Es ist 12 Uhr.
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2: Ich bin Diana Kramer. Der Hitzesommer macht allen zu schaffen. Auf dem Rhein fahren kaum noch Schiffe, weil die Pegelstände immer weiter sinken. Die Landwirte, vor allem in Süddeutschland, befürchten komplette Ernteausfälle. Selbst drastische Maßnahmen sind inzwischen kein Tabu mehr.
3: Auf den Feldern verbrennt das Gras und Tierfutter wird knapp. Im schlimmsten Fall müssen wir früher schlachten als geplant, befürchten Landwirte im Süden. Vor allem dort hat es viel zu wenig geregnet. Auch Kartoffeln und Maiskolben sind mickrig. Die Lage ist brutal angespannt, sagt der Bauernpräsident. Und auf dem Rhein fahren nur noch wenige Frachtkähne und das nur mit geringer Ladung. Für die Unternehmer steigen deshalb die Kosten. Vieles wird teurer. Claudia Wächter, Nachrichtenredaktion.
2: Derweil kämpfen in Nordrhein-Westfalen hunderte Einsatzkräfte gegen einen großen Waldbrand in der Eifel. Ein Ortsteil der Gemeinde Hürtgenwald wurde am Morgen komplett evakuiert. Alle 1.800 Bewohner mussten ihre Häuser und Wohnungen verlassen. Nach Angaben der Behörden sind die Flammen nur noch wenige hundert Meter von der Ortschaft entfernt. Der Landrat des Kreises Düren sprach von entscheidenden Stunden. Der Rechtspopulist Nigel Farage kehrte als Abgeordneter ins britische Unterhaus zurück. Der Chef der Partei Reform UK gewann eine von ihm ausgelöste Nachwahl im Wahlkreis Clacton.
4: Farage gewann die Nachwahl deutlich. Allerdings hatten die großen Parteien aus Protest auf eigene Kandidaten verzichtet. Farage hatte sein Mandat niedergelegt, nachdem wegen eines nicht deklarierten Millionengeschenks eine parlamentarische Untersuchung gegen ihn eingeleitet worden war. Farage sagte, die Wähler sollten über ihn entscheiden. Doch ohne ernsthafte Gegenkandidaten geriet die Nachwahl zur Farce. Sein stärkster Gegner war Spaßkandidat Count Binface, der mit einer Mülltonne als Helm auftritt. Die Untersuchung gegen Farage dürfte nach dem Wahlsieg wieder aufgenommen werden. Aus London, Philipp Detlefs.
2: Inmitten der Pleitewelle bei deutschen Unternehmen gibt es etwas Entspannung, statistisch zumindest. Erstmals seit Februar ist die Zahl der Insolvenzen gesunken. Im Mai registrierten Amtsgerichte 1.995 beantragte Unternehmensinsolvenzen, 2% weniger als im Vorjahreszeitraum, so das Statistische Bundesamt. Experten sehen dagegen keine Trendwende und sprechen von alarmierenden Zahlen. Laut DIHK meldet rechnerisch alle 20 Minuten ein Betrieb in Deutschland Insolvenz an.
1: Das Wetter für Deutschland.
2: Die Vorhersage des Deutschen Wetterdienstes. Der Hochsommer dreht zum Ende der Woche nochmal richtig auf. Heute wird es überall sonnig, dazu 31 Grad im Nordosten und im südlichen Alpenvorland. Im Westen und Südwesten heiß, bei Werten bis 39 Grad. Morgen vom Südwesten bis in den Norden nach einem sonnigen Start einzelne, teils kräftige Schauer und Gewitter. Ansonsten weiter trocken bei 29 bis 38 Grad. An den Küsten etwas kühler.
0: Schlagerparadies. Mahlzeit und einen tollen Start ins Wochenende. Bald haben wir es geschafft. Ich bin Stefan Grub. Schön, dass ihr da seid.
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0: Ihr habt es vielleicht eben schon gehört im Wetterbericht. Es wird nochmal ordentlich heiß jetzt am Wochenende im Südwesten. Bis zu 37 Grad. Viele von uns überlegen jetzt schon, wie sie das aushalten und für die nötige Abkühlung sorgen sollen. Wir haben uns bei Radio Schlagerparadies mal gefragt, wie machen das eigentlich die Menschen, bei denen es im Sommer noch heißer ist als bei uns? Zum Beispiel in Indien. Meine Kollegin Holly Brach, die hat mal nachgeforscht.
1: Während wir unter 40 Grad in die Knie gehen, müssen Inder mit Temperaturen knapp unter 50 Grad klarkommen. Wer es sich leisten kann, bei dem läuft dort die Klimaanlage im Dauereinsatz. Andere versuchen es mit der günstigeren Variante, indem sie Wasserdunst durch Süßgrasmatten pumpen. Die meisten Inder finden allerdings nur Abkühlung, indem sie im Freien schlafen. Für Menschen, die früh morgens durch Indiens Straßen gehen, ist es darum nicht ungewöhnlich, dort zahlreiche Menschen schlafend vorzufinden. In Deutschland schläft vermutlich niemand auf der Straße, der noch ein Obdach hat. Aber wer hat, kann sich bei der Hitze ein Nachtquartier auf dem Balkon oder im Garten aufbauen. Das sorgt nicht nur für Abkühlung, sondern ist auch herrlich romantisch.
0: Vielleicht bringt die Hitze auf die Art ja auch noch mal Feuer in die Beziehung. Versucht macht klug, würde ich da sagen.

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Gleich 12:30 haben wir's. Ich hoffe, ihr genießt eure Mittagspause. Lasst euch schmecken und habt eine gute Zeit hier mit euren Lieblingshits bei Radio Schlagerparadies. Einen habe ich schon aufliegen, den hat der Karl von der Kfz-Werkstatt Hecker bestellt. Allerdings nicht für sich selbst, sondern für seinen Kollegen, den Enrico. Ganz liebe Grüße, macht euch eine schöne Mittagspause. Hier sind für euch die Flippers.

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Tun wir das nicht alle? Vivian Lind hier bei Radio Schlagerparadies. Normalerweise ist der Jahreswechsel ja so die typische Zeit für die guten Vorsätze. Viele von uns wollen aber anscheinend nicht so lange warten und kehren mit jeder Menge Pläne aus dem Sommerurlaub zurück. Laut einer repräsentativen Umfrage des Buchungsportals Holiday Check machen 86% der Befragten konkrete Pläne für die Zeit nach dem Urlaub. Die meisten wollen sich mehr Erholung gönnen, mehr Ruhe im Alltag und sich öfter auch mal eine Auszeit nehmen. Tatsächlich schaffen das aber nur ganze 12%. Denn im Gegensatz zum Urlaub, wo wir relativ befreit denken können, übernehmen im Alltag wieder die gewohnten Routinen die Kontrolle. Was tun wir dagegen? Kleine und realistische Ziele setzen. Zum Beispiel jeden Tag ein bisschen gute Laune tanken mit Radio Schlagerparadies. Funktioniert immer und die Erholung, die kommt dann ganz von selbst. Ramon Roselli, küss mich.

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0: Ajo, ich hoffe, ihr habt noch mal ein bisschen Energie getankt mit Team 5 hier bei Radio Schlagerparadies. Wir steuern aufs Wochenende zu und grooven uns schon mal ein bisschen ein mit euren Top-Hits. Die Leitungen für eure Grüße und Musikwünsche, die sind offen. Meldet euch wie immer über unsere kostenlose Radio Schlagerparadies-App oder schickt eine Sprachnachricht ins Studio. Hier noch mal die Nummer 06805 699 110. Vielleicht tanzen wir heute mal mit einem Walzer ins Wochenende.
1: Ja, hallo zusammen. Mein Name ist Andreas Weser aus Cottbus Brandenburg und ich wünsche mir gern von euch den Titel Tennessee Waltz von Iron Shear. Liebe Grüße an euch alle und noch einen schönen Tag.

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1: Apropos Sternstunden, es ist 13 Uhr.
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3: Ich bin Diana Kramer. Es ist ein Wettlauf gegen die Zeit und gegen Flammen, die sich in rasender Geschwindigkeit ausbreiten. Sie bedrohen nun unmittelbar einen Ortsteil der Gemeinde Hürtgenwald in der Eifel. Frage an Thomas Bremser, was macht die Lage denn bei diesem Feuer so dramatisch?
4: Das hat vor allem mit dem Wetter zu tun, sagt Landrat Ralf Nolten.
5: In der Nacht ist der Wind aufgefrischt, hat mehrfach die Richtung gewechselt und von daher waren wir dann wirklich im Vollfeuer und streckenweise auch ein sehr starkes Fortschreiten des Feuers.
4: 30 Grad, 30 km/h Windgeschwindigkeit und 30% Luftfeuchtigkeit, da haben es die Wasserwerfer und Löschhubschrauber sehr schwer. Was die Lage noch gefährlicher macht, im Boden liegen noch Granaten und Munition aus dem Zweiten Weltkrieg. In der Nacht sind wohl mehrere explodiert.
3: Vielen Dank, Thomas Bremser. 1.800 Menschen wurden heute Morgen bereits in Sicherheit gebracht. Finanzminister Lars Klingbeil will einen Steuervorteil abschaffen, der gilt, wenn Arbeitnehmer mit Rabatt Produkte des eigenen Unternehmens kaufen. Das geht aus dem Gesetzentwurf für die geplante Steuerreform hervor. Der Staat würde damit 240 Millionen Euro im Jahr einsparen. Konkret geht es um § 8 Absatz 3 des Einkommenssteuergesetzes. Dieser ermöglicht einen steuerlichen Freibetrag für Rabatte von 1.080 Euro im Jahr auf Waren und Dienstleistungen, die der Arbeitgeber selbst herstellt oder anbietet. Wer gute Freundschaften pflegt und enge soziale Bindungen hat, dem geht es sowohl körperlich als auch psychisch besser. Zu diesem Ergebnis kommt eine aktuelle Studie einer Universität in der Türkei.
6: Positive Beziehungen zu den Eltern in der Kindheit haben ebenfalls einen Einfluss, allerdings schwächer. Freundschaften, Partnerschaften und andere Beziehungen können deshalb frühere Erfahrungen verstärken, aber auch abmildern. Gute soziale Beziehungen seien eine universelle Säule des Wohlbefindens, heißt es in der Studie. David Riemer, Redaktion.
3: Wegen des Verdachts auf eine Belastung mit Noroviren ruft die Supermarktkette Kaufland tiefgekühlte Erdbeeren seiner Eigenmarke K-Classic zurück. Die betroffenen Erdbeeren sollten nicht verzehrt werden. Noroviren können unter anderem plötzliches Erbrechen und Durchfall auslösen. Vor allem bei kleineren Kindern, Schwangeren und älteren und kranken Menschen kann eine Infektion schwer verlaufen.
2: Das Wetter für Deutschland.
3: Die Vorhersage des Deutschen Wetterdienstes. Der Hochsommer dreht zum Ende der Woche nochmal richtig auf. Heute wird es überall sonnig, dazu 31 Grad im Nordosten und im südlichen Alpenvorland. Im Westen und Südwesten heiß, bei Werten bis 39 Grad. Morgen vom Südwesten bis in den Norden nach einem sonnigen Start einzelne, teils kräftige Schauer und Gewitter. Ansonsten weiter trocken bei 29 bis 38 Grad, an den Küsten etwas kühler.
1: Schlagerparadies. Eine Stunde haben wir noch zusammen mit ganz viel guter Laune und natürlich mit euren Top-Hits. Ich bin Stefan Grub, schönen Nachmittag.
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Es liegt ganz schön viel Liebe in der Luft, so kurz vorm Wochenende, wenn ich hier in unsere Gruß- und Wunschbox reingucke. Die Annemarie aus Wachtendonk in Nordrhein-Westfalen hat mir nämlich geschrieben über unsere kostenlose Radioschlager-Paradies-App. Und sie schreibt, ich möchte heute meinen lieben Mann Heinz grüßen. Wir haben uns vor 61 Jahren kennengelernt und sind 58 Jahre glücklich verheiratet. Wir haben viele Höhen und Tiefen erlebt und ich hoffe, dass wir noch viele schöne Jahre gemeinsam verbringen können. Das wünschen wir euch natürlich auch von ganzem Herzen. Und dann knuddelt euch jetzt mal richtig fest. Hier ist für euch Hansi Vogt mit seiner aktuellen Single Amici per sempre hier bei Radio Schlagerparadies. Viel Spaß!

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0: Ich hoffe, die Temperaturen, die machen euch noch nicht allzu viel zu schaffen heute Nachmittag. Es ist ja heute schon richtig heiß. Morgen soll es sogar noch ein bisschen heißer werden. Bei uns in Deutschland kommt das zum Glück noch nicht jeden Tag vor. In anderen Ländern kennt man das gar nicht anders. Entsprechend gut vorbereitet auf die Hitze sind zum Beispiel die Japaner. Meine Kollegin Holly Brach hat's gecheckt für euch.
1: Bei den Japanern ist, wie wir es erwarten, Hightech angesagt. Kleine Handventilatoren gehören im Sommer schon zur Grundausstattung eines Japaners. Außerdem setzt man dort auf Kleidung aus Fasern, die einen kühlenden Effekt haben. Bauarbeiter haben eingebaute Ventilatoren in ihrer Kleidung. Und Polizisten haben nicht nur winddurchlässige Westen, sondern auch ein Kühlaggregat auf dem Rücken. Kinderwägen sind mit Kühlmatten ausgestattet. Und die Karren für die Haustiere geben einen Alarmton ab, wenn es da drin zu warm wird. Viel Lernpotenzial für uns, mit der Hitze umzugehen. Die Japaner setzen hier auf die moderne Lösung.

Die aktuelle Single von den Amigos, Matador. Gleich 20 vor 2 haben wir's. Ich hoffe, ihr kommt entspannt ins Wochenende und vor allem friedlich. Ja, ich sag's deshalb, weil mir die Sophie aus Bockhorst in Niedersachsen geschrieben hat über unsere kostenlose Radioschlagerparadies-App. Sie hat sich, glaube ich, auch so ein bisschen gestritten mit dem Julien. Was genau vorgefallen ist, weiß ich nicht. Auf jeden Fall steht Julien gerade in der Küche und backt Sophie einen Apfelkuchen zur Versöhnung. Ich finde, das ist ein feiner Zug. Ich hoffe, ihr lasst ihn euch gemeinsam schmecken und habt ein tolles Wochenende zusammen. Seid lieb zueinander. Alles andere ist überhaupt nicht wichtig. Weiß auch Roland Kaiser.

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Es ist kaum zu fassen. 4 Stunden sind schon wieder um. Man kriegt's gar nicht so richtig mit, auch wegen der vielen tollen Nachrichten, die ihr mir hier ins Studio geschickt habt. Ganz lieben Dank dafür. Wenn euer Lieblingsschlager in den letzten 4 Stunden noch nicht gelaufen ist hier bei Radio Schlagerparadies, dann meldet euch auch gerne heute Nachmittag. Hier übernimmt gleich meine liebe Kollegin Antje Klann und sie freut sich mit Sicherheit genauso wie ich auf eure Grüße und Musikwünsche. 06805 699 110 ist euer Draht direkt hier ins Studio. Macht euch einen schönen Freitag mit den Schlagern, die ihr liebt. Ich bin Stefan Grub. Wir hören uns wieder nächste Woche Montag ab 10 Uhr, wenn ihr mögt. Bis dahin, habt ein tolles Wochenende. Lasst's euch gut gehen und vor allem bei der Hitze viel trinken. Ciao, ciao.

0: Es ist 14 Uhr.
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2: Ich bin Jan-Henner Reitze. Ein Waldbrand in der Eifel in Nordrhein-Westfalen bedroht einen Ortsteil der Gemeinde Hürtgenwald im Kreis Düren. Mehr als 2000 Menschen mussten ihre Häuser verlassen. Das Feuer breitet sich seit gestern Nachmittag aus und rückte immer näher an den Ort heran. Es gebe mehrere Brandstellen, sagte Landrat Ralf Nolte.
3: Viele Feuer, die auch noch nicht unter Kontrolle sind, wo wir mit der großen Zahl der Einsatzkräfte jetzt auch ran müssen, sie uns einzeln vorzunehmen. Und wir müssen hoffen, dass wir, bis dass der Wind richtig aufricht, auch zum Abend hin aufricht, dass wir da ein deutliches Stück weiter sind.
2: Die Löscharbeiten werden davon erschwert, dass im Brandgebiet noch Weltkriegsmunition liegt. Die Feuerwehr wird bei ihrem Großeinsatz auch von Hubschraubern der Polizei unterstützt. Welche Auswirkungen werden die Landtagswahlen im September in Sachsen-Anhalt und Mecklenburg-Vorpommern für die Bundesregierung haben, bei denen CDU und SPD schlechte Ergebnisse drohen? 42% erwarten in einer Umfrage für Welt-TV, dass Friedrich Merz seinen Posten als Bundeskanzler sehr wahrscheinlich oder eher behalten wird. 39% glauben das nicht. 53% halten es außerdem für unwahrscheinlich, dass Vizekanzler Lars Klingbeil SPD-Chef bleiben kann. Der Handel fürchtet Verwirrung durch die in dieser Woche in Kraft getretene EU-Verpackungsverordnung. Man unterstütze deren Ziele in Sachen Nachhaltigkeit, hieß es vom Handelsverband Deutschland. In der Praxis dürfe sie aber nicht dazu führen, dass Unternehmen unverhältnismäßig belastet werden.
4: Wer in mehrere EU-Mitgliedsländer verkaufen will, muss sich künftig dort jeweils einzeln registrieren und einen Bevollmächtigten benennen. Das schreibt die seit Mittwoch geltende neue EU-Verpackungsverordnung vor. Doch da die neuen Regeln in zahlreichen Mitgliedstaaten weit von einer nationalen Umsetzung entfernt sein, fürchtet der HDI ein großes Durcheinander und hat bereits vor Monaten eine Verschiebung gefordert, vergeblich. Die bürokratischen Belastungen für die Unternehmen dürften nicht ausufern, so die Forderung des Handelsverbands. Dirk Zeitler, Nachrichtenredaktion.
2: Im Erzgebirge ist ein Hubschrauber abgestürzt. Ob der Pilot an Bord überlebt hat, ist noch unklar. Auch die Ursache des Unglücks wird noch untersucht. Der Hubschrauber hatte Kalk über dem Waldboden abgeworfen.
1: Das Wetter für Deutschland.
2: Die Vorhersage des Deutschen Wetterdienstes. Strahlender Sonnenschein in ganz Deutschland. Im Westen und Südwesten können sich einige Quellwolken bilden, aber auch dort soll es trocken bleiben. Dazu gibt es hochsommerliche Temperaturen, 31 Grad im Nordosten und bis zu 39 Grad im Westen und Südwesten. An den Küsten ist es nicht ganz so heiß. Morgen dann auch erst noch einmal sonnig und warm. Im Laufe des Tages bilden sich vom Südwesten bis in den Norden allerdings Schauer und Gewitter, die kräftig ausfallen können.
0: Schlagerparadies. Einen zauberhaften Freitagnachmittag wünsche ich euch. Stressfrei geht's hier zu. Mit mir, Antje Klein, ich freue mich auf euch.
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1: Die aktuelle Single von Matthias Reim, Die Sterne lügen, und er liefert auch immer wieder richtig tolle Songs ab. Ich mag den wunderbar und gern. Und gern möchte ich auch eure Musikwünsche hier im Studio haben. Die dürft ihr mir gerne schicken unter 06805699110 als WhatsApp-Sprachnachricht. Und jetzt habe ich auch noch was brandaktuelles, und zwar Mitch Keller. Und der hat eine neue Single am Start, die heißt Wir feiern diese Nacht. Und das im Radio Schlagerparadies Mix. Und da hören wir jetzt mal rein.

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Was für eine schöne Idee, Isabel Varell. Lass sie reden. Ganz genau. Lass doch die Leute reden. Sie haben irgendwie immer was zu babbeln, oder? Ihr hört Radio Schlagerparadies am Freitagnachmittag. Und viele von euch sind vielleicht immer noch in Urlaubsstimmung und haben frei, können sich's gut gehen lassen und das Wetter da draußen genießen. Das wollen wir auf jeden Fall noch mitnehmen. Ich finde, es ist ein wahnsinnig schöner Sommer in diesem Jahr und den wollen wir natürlich auch gebührend feiern mit eurer Musik, die ihr euch wünscht. Es fährt ein Zug nach nirgendwo. Den hätte Elisabeth gerne mal gehört. Her mit euren Musikwünschen. Ich freue mich drauf. Ihr hört Radio Schlagerparadies.

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0: 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Und wir haben sie jetzt schon mal hier für euch musikalisch. Morgen könnt ihr sie dann live erleben bei der großen Schlagerkultparty beim Sommerfest. Links Open Air in Gronau. Und jetzt Anni Perker, Fiesta del Sol, ihre aktuelle Single. Einen schönen Nachmittag.

0: Der wunderbare Gigi Anderson hier am Freitagnachmittag um 14.33 Uhr bei uns bei Radio Schlager Paradies. Da sind natürlich eure Musikwünsche am Start und den ich jetzt rausgepickt habe, der ist für Tanja und sie sagt uns einfach mal selbst, was sie hören möchte.
1: Ich wünsche mir das Lied von Ross Anthony, Ich bin wie ich bin, und ich bin auf dem Weg nach Weeze von Dienstlaken aus. Im schönen Niederrhein oder Nordrhein-Westfalen. Genau, und auf dem Weg nach San Hemo bin ich nämlich, um da die Helfer zu verpflegen von der Johanniter Unfallhilfe, weil wir da das Festival rocken.

Larissa hier auf Radio Schlagerparadies gehört. Und wir schauen ja immer mal ganz gerne, was ist denn bei den Schlagerkünstlern so los. Stefanie Hertel, die kennt ja große Bühnen seit ihrer Kindheit. Und in Deutschland, Österreich und der Schweiz gehört sie seit Jahren zu den bekannten Gesichtern der Schlagerwelt. Doch auch international hat die Sängerin bereits Erfahrung gesammelt. Auftritte führten sie unter anderem auch mal nach Peking oder in die Dominikanische Republik. Und nun wartet auf Stefanie tatsächlich ein Ziel, das noch deutlich weiter entfernt liegt. Paraguay in Südamerika. Dort steht sie nämlich am 13. August bei einem Konzert auf dem Programm. Und für Stefanie ist diese Reise etwas ganz Besonderes. Denn im Interview mit Schlager.de erzählt sie, dass sie für einen Auftritt bislang noch nie so weit gereist ist. Das sind nämlich mehr als 10.500 Kilometer zwischen ihrer Heimat und dem Konzertort in Paraguay. Und der Anlass für die außergewöhnliche Reise kommt von deutschen Fans vor Ort tatsächlich. Denn in Paraguay, da leben zahlreiche Deutsche, die Stefanie zu einem Auftritt eingeladen haben. Und sie hat dazu gemeint, so weit bin ich für einen Auftritt echt noch nie gereist. In Paraguay leben jede Menge Deutsche und die haben mich einfach gefragt, ob ich nicht mal für sie auftreten möchte. Ich habe natürlich zugesagt und sie freut sich wahnsinnig auf diesen Auftritt. Wir wünschen ihr viel Spaß dabei und vielleicht ist ja der eine oder andere auch gerade im Urlaub. Dann schenken wir uns jetzt einfach mal ein Lächeln und genießen den Urlaub in vollen Zügen mit Uwe Busse.

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Laura und Marc featuring Amber. Ich gebe eine Runde Liebe aus, ist ihre neue aktuelle Single. Hier gehört auf Radio Schlagerparadies. Ach, eine Runde Liebe ausgeben. Ich glaube, das ist in der Welt im Moment auch sehr, sehr wichtig und richtig. Und deswegen geben wir auch mal eine Runde Liebe aus. Und zwar eine musikalische Liebe von Bruno Ferrara. Alle Sommer sei El Estate. Ich hoffe, ich habe das richtig ausgesprochen. Wünsche euch einen schönen Freitagnachmittag. Genießt das Wetter da draußen.

0: 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Und jetzt würde ich sagen, gibt's Musik ganz aktuell von Dennis Wilms. Und da wird gleich weiter geträumt. Und zwar Träum von dir.
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0: Und damit ist es gleich 15 Uhr.
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2: Ich bin Jan-Henner Reitze. Ein Waldbrand in der Eifel in Nordrhein-Westfalen droht auf Häuser überzugreifen. Gut 2000 Menschen wurden in Sicherheit gebracht. Die Flammen lassen sich nur schwer löschen.
3: Es liegen immer weniger Meter zwischen den Flammen und den verlassenen Häusern. Die Feuerwehr versucht alles, um das Feuer zu löschen. Sie legen Gräben, damit sich das Feuer nicht ausweiten kann, und versuchen mit einem Gegenfeuer dem eigentlichen Brand den Brennstoff zu entziehen. Auch Felder in der Nähe sollen so bearbeitet werden, dass eine Art Brandschneise entsteht. Die Löscharbeiten werden durch Kriegsmunition auf dem Gelände erschwert. Im Laufe der Nacht ist bereits Munition hochgegangen. Noch ist unklar, wie das Feuer entstanden ist. Thomas Bremser, Redaktion.
2: Bundesfinanzminister Lars Klingbeil will einen Steuervorteil abschaffen, der gilt, wenn Arbeitnehmer mit Rabatt Produkte des eigenen Unternehmens kaufen. Das geht aus dem Gesetzentwurf für die geplante Steuerreform hervor. Der Staat würde damit 240 Millionen Euro im Jahr einsparen.
4: Hintergrund ist ein steuerlicher Freibetrag für Rabatte von 1.080 Euro pro Jahr für Waren und Dienstleistungen, die der Arbeitgeber selbst anbietet. So können etwa Supermarktbetreiber günstiger einkaufen oder Beschäftigte von Autoherstellern rabattierte Fahrzeuge bekommen. Die schwarz-rote Koalition ist sich laut Finanzministerium einig und will das streichen. Kritik kommt unter anderem von den Grünen, aber auch aus Teilen der Union. Die Abschaffung käme einer verdeckten Gehaltskürzung gleich. Eigentlich müsse der Freibetrag sogar noch erhöht werden. Das sagte der CDU-Politiker Günzler der Welt. David Riemer, Nachrichtenredaktion.
2: In den lettischen Luftraum ist eine Drohne eingedrungen, die von NATO-Kampfflugzeugen abgeschossen wurde. Wo sie genau herkam, ist nicht offiziell bekannt. Das lettische Militär hat aber einen Zusammenhang zum Ukraine-Krieg hergestellt. Möglicherweise handelte es sich um eine durch Russland abgelenkte ukrainische Drohne. In Zusammenarbeit mit Kollegen in Brasilien haben Polizei und Staatsanwaltschaft von Frankfurt-Main eine internationale Betrügerbande aufgespürt und mehrere Verdächtige festgenommen. Ihnen wird vorgeworfen, vor 3 Jahren unberechtigt Geld von Konten deutscher Bankkunden abgebucht zu haben, die Online-Banking benutzen. Der Schaden lag unterm Strich im Millionenbereich.
1: Das Wetter für Deutschland.
2: Die Vorhersage des Deutschen Wetterdienstes. Strahlender Sonnenschein in ganz Deutschland. Im Westen und Südwesten können sich einige Quellwolken bilden, aber auch dort soll es trocken bleiben. Dazu gibt es hochsommerliche Temperaturen, 31 Grad im Nordosten und bis zu 39 Grad im Westen und Südwesten. An den Küsten ist es nicht ganz so heiß. Morgen dann auch erst noch einmal sonnig und warm. Im Laufe des Tages bilden sich vom Südwesten bis in den Norden allerdings Schauer und Gewitter, die kräftig ausfallen können.
0: Damit nochmal einen schönen Nachmittag. Ganz stressfrei geht's dadurch. Und zwar mit mir, Antje Kleiner, Mikrofon. Ich freue mich auf euch.
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Ja, du kannst das. Wolle Becker. Und ich glaube, man kann eigentlich eine ganze Menge jetzt machen am Wochenende. Denn das Wetter ist auf jeden Fall noch richtig schön. Wir haben einen traumhaften Sommer und da kann man eine ganze Menge anstellen. Unter anderem vielleicht ein schönes Picknick planen oder an den See fahren oder einen schönen Spaziergang machen. Vielleicht auch eine Radtour. Alles ist möglich, je nachdem, was man so für Interessen hat. Ich habe auf jeden Fall wahnsinnig Interesse an euren Musikwünschen. Die dürft ihr hier nämlich ins Studio schicken, gern übers Gruß- und Wunschformular auf schlagerparadies.de. Aber auf der Seite gibt's noch viel, viel mehr zu entdecken. Zum Beispiel, wo wir mit euch vielleicht demnächst auf Reisen gehen. Schaut euch einfach mal durch und jetzt gibt's Magic Moments mit Musik von Laura Wilde. Damit einen zauberhaften Nachmittag hier bei uns.

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0: Ja, eine Runde Küssen soll ja das Immunsystem stärken, deswegen probiert es gerne mal aus. Wir haben ja jetzt Wochenende, da haben wir ganz viel Zeit. Ihr hört übrigens Schlagerparadies, das Radioschlagerparadies, und hier sind eure Musikwünsche am Start. Und jetzt habe ich einen ganz süßen Gruß bekommen und den hören wir uns jetzt zusammen mal an. Und zwar Leon aus Freiham wünscht sich...
1: Von Anne-Maria Zimmermann, ich schieß dich zum Mond. Und ich wünsche das für meinen Papa und alle, die wo Radio Schlagerparadies hören und alle, die wo ich kenne. Ich schieß

0: Radio Schlagerparadies am Freitagnachmittag. Das war Frank Neuenfels, einer unserer Kollegen. Und jetzt kommen wir zu einem anderen Thema. Die Verräter vertrauen niemanden ist eine TV-Reality-Show, in der Prominente gemeinsam in einem Schloss ein Spiel um Geld spielen. Dabei müssen sie herausfinden, wer die Verräter und wer die Loyalen sind. Bekannt wurde die erste Show durch die beiden Mitspieler Anna-Karina Wojcik und Vincent Groß. Vielleicht erinnert ihr euch noch. Am Montag startet nun eine neue Staffel und mit dabei ist unter anderem Julina Drews. Als sie bei uns war, hat sie uns erzählt, wie sehr sie sich darauf freut, aber auch...
1: Es ist auf jeden Fall ein großes Experiment, vor dem ich selber größten Respekt hatte. Ich darf ja leider noch nicht viel verraten, aber es ist auf jeden Fall extrem spannend und extrem herausfordernd.
0: Wir haben Julina gefragt, ob sie hofft, dadurch auch einen Karriereschub zu bekommen.
1: Das weiß ich nicht. Das kann man im Vorhinein ja nie sagen. Aber vielleicht wird der ein oder andere dann aufmerksam auf mich, würde ich mich auf jeden Fall freuen. Aber schauen wir. Na, man ist da irgendwo auch in einer Extremsituation, man weiß ja nicht, wer was ist und so. Und das ist auf jeden Fall eine besondere, herausfordernde Situation, die einen schon an seine Grenzen bringt.
0: Wir sind gespannt, an welche Grenzen Julina Drews gehen wird als Mitspielerin in Die Verräter vertrauen niemanden. Und jetzt haben wir sie natürlich auch musikalisch für euch mit ihrer aktuellen Single Durch und Durch. Du gehst mit

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Und den Sommer genießen wir auch in vollen Zügen hier bei uns bei Radio Schlagerparadies. Ich genieße auf jeden Fall immer eure Musikwünsche und sage herzlichen Dank. Dürft ihr gerne hier weiter ins Studio schicken unter 06805 699 110 als WhatsApp-Sprachnachricht. Und jetzt habe ich einen ganz persönlichen Gruß, den ich verlesen darf. Da heißt es nämlich: Hallo mein Schatz, ich wünsche dir alles Liebe zum Geburtstag und einen wunderschönen Tag und eine schöne Kreuzfahrt im September. Dein Diggi. Das hat Frank aus Walsrode geschrieben und ich hoffe, die Angebetete weiß, wer gemeint ist. Fantasy, die gesellen sich jetzt musikalisch noch als kleiner Geburtstagsgruß dazu. 10.000 bunte Luftballons regnet's da und allen Geburtstagskindern da draußen auch von uns. Alles, alles Liebe, lasst es krachen.

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0: Da kriegt man richtig gute Laune. Markus mit Unsterblich, hier gehört auf Radio Schlagerparadies. Damit ist es 15.50 Uhr und so langsam haben die auch, glaube ich, langsam Feierabend, die vielleicht arbeiten sind und keinen Urlaub genießen, so wie viele in Deutschland. Und das feiern wir doch einfach mal zünftig mit Musik von den Draufgängern. Mein Fendt ist nicht da. Heieiei, die Geschichte, die lassen wir uns jetzt mal erzählen.
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Radio Schlagerparadies am Freitagnachmittag mit Pauline, ihrer aktuellen Single hier gehört bei uns. Und er war ja am vergangenen Wochenende auch mit dabei beim großen Sommerspaß in Elisabethzell. Christian Leis, und ganz ehrlich, an seiner Seite hat es einfach nur Spaß gemacht. Wir haben auf der Bühne und natürlich auch hinter den Kulissen echt viel zusammen gelacht. Auch mit Gabi Baginski, Max Weidner und vielen anderen Künstlern. Und ich würde sagen, jetzt holen wir ihn noch mal musikalisch hier an Bord. Christian Leis, Seite an Seite.

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1: Und damit ist es gleich 16 Uhr.
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3: Ich bin Jan-Henner Reitzer. Es gibt neue Kritik an der 12-Uhr-Regel beim Tanken. Jetzt fordern freie Tankstellen, die Regel abzuschaffen. In einer Umfrage ihres Branchenverbands sprachen sich gut 2/3 für eine vollständige Abschaffung aus.
4: Weitere Befragte sind dafür, dass die Regel zumindest gründlich überarbeitet wird, denn sie sorge nicht für mehr Wettbewerb, sondern nur für künstliche Spitzen und ansonsten Leerlauf, denn die Kunden hätten schnell begriffen, worauf es ankommt. Vor 12 wird getankt, danach gewartet. Kritik kommt auch vom ADAC, der sieht die 12-Uhr-Regel eher als Preistreiber. Und auch die Umsetzung sorgt für Probleme. Viele Tankstellen Betreiber berichten, dass es schwierig ist, immer exakt Punkt 12 an der Preisschraube zu drehen, und dann drohen Bußgelder. Thomas Brock, Nachrichtenredaktion.
3: In Nordrhein-Westfalen versucht die Feuerwehr, einen Waldbrand aufzuhalten, der einen Ort in der Gemeinde Hürtgenwald in der Eifel bedroht. Dabei kommt Unterstützung unter anderem von der Bundeswehr. Panzer schlagen Schneisen, die von den Flammen möglichst nicht übersprungen werden sollen. Alle Einwohner, mehr als 2000 Menschen, haben ihre Wohnhäuser verlassen. Es ist noch nicht absehbar, dass sie zurückkehren können. Die Löscharbeiten sind schwierig, weil in dem betroffenen Waldgebiet noch Weltkriegsmunition liegt. Der Rechtspopulist Nigel Farage kehrt als Abgeordneter ins britische Unterhaus zurück. Der Chef der Partei Reform UK gewann eine von ihm ausgelöste Nachwahl im Wahlkreis Clacton.
5: Farage gewann die Nachwahl deutlich. Allerdings hatten die großen Parteien aus Protest auf eigene Kandidaten verzichtet. Farage hatte sein Mandat niedergelegt, nachdem wegen eines nicht deklarierten Millionengeschenks eine parlamentarische Untersuchung gegen ihn eingeleitet worden war. Farage sagte, die Wähler sollten über ihn entscheiden. Doch ohne ernsthafte Gegenkandidaten geriet die Nachwahl zur Farce. Sein stärkster Gegner war Spaßkandidat Count Binface, der mit einer Mülltonne als Helm auftritt. Die Untersuchung gegen Farage dürfte nach dem Wahlsieg wieder aufgenommen werden. Aus London, Philipp Detlefs.
3: Im Erzgebirge in Sachsen ist ein Hubschrauber abgestürzt. Der Pilot kam ums Leben. Die Ursache wird noch untersucht. Der Hubschrauber war im Einsatz, um Kalk über dem Wald abzuwerfen, damit die Übersäuerung im Boden ausgeglichen wird. Das Unglück passierte in der Nähe von Seematal.
2: Das Wetter für Deutschland.
3: Die Vorhersage des Deutschen Wetterdienstes. Strahlender Sonnenschein in ganz Deutschland. Im Westen und Südwesten können sich einige Quellwolken bilden, aber auch dort soll es trocken bleiben. Dazu gibt es hochsommerliche Temperaturen, 31 Grad im Nordosten und bis zu 39 Grad im Westen und Südwesten. An den Küsten ist es nicht ganz so heiß. Morgen dann auch erst noch einmal sonnig und warm. Im Laufe des Tages bilden sich vom Südwesten bis in den Norden allerdings Schauer und Gewitter, die kräftig ausfallen können.
1: Was bin ich froh, dass ich im wohltemperierten Studio sitze. Mein Name ist Antje Klann und ganz stressfrei geht es durch den Nachmittag.
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Die richtige Musik, um irgendwo im Wasser zu planschen. Marina von Damiano Maiolini. Ihr hört Radio Schlagerparadies und ich hoffe, ihr habt eine schöne Zeit. Es ist kurz nach 16 Uhr und ich lade euch ein. Ihr dürft gerne bei uns mitbestimmen, was hier gespielt wird. Schickt mir doch einfach eure Musikwünsche hier ins Studio als zum Beispiel Gruß- und Wunschnachricht über unser Gruß- und Wunschformular auf schlagerparadies.de. Das geht ganz einfach und da gibt es natürlich auch noch ganz viel News zu entdecken auf unserer Website. Schaut einfach mal vorbei. Und musikalisch habe ich jetzt für euch einen Song von Celine Born, Dich gehen zu lassen. Ganz neue Musik.

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euer Herz und ein verdammt guter Tag ist tatsächlich heute, denn es ist Freitag. Das heißt, man rutscht so langsam ins Wochenende rein um 16.19 Uhr. Und ihr habt natürlich die Zügel mit in der Hand hier bei uns bei Radio Schlagerparadies, denn ihr dürft mitbestimmen, was wir hier spielen. Das hat nämlich Tim auch getan aus Bad Dürrenberg. Er grüßt lieb meine Sophia, schreibt er, und freue mich auf unser gemeinsames Wochenende am Kulwitzer See. Oh, das hört sich gut an. See ist immer toll bei dem Wetter. Raus und ein bisschen Spaß haben. Und musikalisch wird das Ganze noch unterstützt mit Musik von Olaf Berger. Alles oder dich. Alles.

0: Spagat noch. Vielleicht habt ihr ja in eurem Strandurlaub das auch schon mal gesehen, dass so riesige Sandburgen, die manche da direkt am Strand aus dem Boden zimmern. Und eigentlich sind das fast schon Märchenschlösser mit ganz viel Türmchen und wahnsinnig vielen Details, richtige Kunstwerke. Und wenn ihr jetzt sagt, ja, habe ich auch schon mal gesehen, dann möchte ich wetten, ihr wart im Urlaub schon mal nicht auf der Insel Sylt. Woher ich das weiß, das kann euch mein Kollege Stefan Grub kurz erklären.
1: Ja, wahrscheinlich liegt es daran, dass das Buddeln im Sand und

0: das Bauen von Sandburgen auf Sylt strikt verboten ist. Klingt im ersten Moment gemein, vor allem den Kindern gegenüber, die ja gerne mal im Sand spielen. Aber tatsächlich soll damit der Küstenerosion vorgebeugt werden. Wer große Löcher gräbt, der lockert damit nämlich das Fundament des Strandes und der wird dann bei der nächsten Flut leichter abgetragen. Die Behörden, die nehmen das Ganze auch entsprechend ernst, deshalb sind auch bis zu 1.000 Euro fällig, wenn man dabei erwischt wird.
1: Boah, das ist jede Menge Lehrgeld für die Nachwuchsarchitekten. Ist das an allen deutschen Stränden so streng geregelt?
0: Nicht überall. An der Ostsee, zum Beispiel im Seebad Binz auf Rügen, da darf man Sandburgen bauen, allerdings nicht höher als 30 Zentimeter und ohne Zuhilfenahme von Treibholz, Steinen und Blättern.
1: Naja, das ist ja immerhin ein kleiner Trost für unsere Sandkastenrocker. Für ein Traumschloss vielleicht ein bisschen klein, aber die baut man ja sowieso lieber in den Wolken, habe ich gehört.

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Sommerlich und stressfrei geht es durch den Freitagnachmittag und das natürlich mit euren Musikwünschen hier bei Radio Schlagerparadies. Harald aus Wesel hat mir geschrieben: Liebe Grüße an meine Freundin Petra, mit der ich den ersten Urlaub auf Gran Canaria verbringe. Ich liebe dich, hat er noch dazu geschrieben. Ach, ist das schön. Ich wünsche euch einen schönen Urlaub mit Musik von Andrea Berg.

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1: Ja, das sagte Frank Zander auch mal zu einem Imbiss, der da ins Leben gerufen wurde, und zwar in Berlin, sein Stammimbiss in Berlin-Reinickendorf. Und damit verbindet er Tatsache viele persönliche Erinnerungen. Und dieser wurde jetzt überfallen. Und mit Entsetzen hat er sich natürlich dazu auch geäußert. Und während des Vorfalls war wohl eine Mitarbeiterin allein im Verkaufsraum. Sie blieb wohl körperlich unverletzt, steht aber nach Angaben des Betreibers unter Schock, und auch Frank Zander reagiert bestürzt und hofft auf eine schnelle Ermittlung der Täter. Er reagiert jetzt und sagt: Ich bin wirklich geschockt von so viel Dreistigkeit und hoffe, die Polizei findet schnell die Täter. Für den 84-Jährigen ist nämlich der Imbiss kein beliebiger Ort. Zander kreierte für den Betrieb einst eine eigene Currysoße, schmeckt übrigens mega lecker, ich habe die auch schon gekostet. Ja, und im April 2025 stellte er dort seinen Zander-Burger vor. Nach dem Überfall kündigte er einen Besuch an, werde dort demnächst mal wieder eine Curry mit Zander-Soße vorbeischauen und mich bei der tapferen Frau im Imbiss bedanken. Gemeint ist eine Angestellte, die während des Überfalls nämlich allein dort war. Und meine Angestellte ist natürlich fix und fertig, sagt jetzt der Betreiber Olaf Schenk dazu. Zum Glück wurde sie körperlich nicht verletzt. Den Ablauf schildert Schenk auch in der Zeitung, da zwei Männer sollen demnach die Filiale am Nordgraben gestürmt haben. Ein dritter hielt draußen Wache. Ganz ehrlich, ich finde das absolut irre, was da passiert ist. Hab das jetzt mit Bestürzung auch gelesen bei schlager.de und würde sagen, also der Dame auf jeden Fall alles Liebe, dass sie ganz, ganz schnell dieses Ereignis wieder verarbeiten kann. Und euch wünsche ich einen hoffentlich ganz entspannten und stressfreien Nachmittag. Hier bei uns natürlich jetzt mit guter Laune und guter Musik von Gabi Baginski. Die ganz große Show, die liefert sie uns jetzt musikalisch mit ihrer neuen Single. Das ist die

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Freitagnachmittag und mittlerweile ist es 16.52 Uhr und Namen gibt es ja wahnsinnig viele, gerade auch im Schlager. Wenn wir mal so schauen, Bernhard Brink, Celine Born, Christian Anders, Christian Leis, Claudia Jung, so viele tolle Namen. Und wenn man in die Geschichte mal zurückschaut, wie sich die Geschichte der Namen überhaupt verändert hat, ist das immer super spannend, was heute so modern ist. Das war früher noch lange nicht angesagt. Zu meiner Zeit, da hieß man Antje. 1977 war das ganz genau. Und heute heißt es Maria, zum Beispiel Maria Foscagna. Und ganz ehrlich, den Namen finde ich richtig wohlklingend. Und Maria Foscagna habe ich jetzt für euch mit ihrer aktuellen Single Erster, letzter Kuss hier bei uns bei Radio Schlagerparadies. Schönen Nachmittag.

0: Und damit ist es gleich 17 Uhr.
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2: Ich bin Jan-Henner Reitze. Ein Waldbrand bedroht die Eifelgemeinde Hürtgenwald im Kreis Düren in Nordrhein-Westfalen. Der Ortsteil Gai mit seinen 2300 Bewohnern wurde evakuiert.
3: Es liegen immer weniger Meter zwischen den Flammen und den verlassenen Häusern. Die Feuerwehr versucht alles, um das Feuer zu löschen. Sie legen Gräben, damit sich das Feuer nicht ausweiten kann, und versuchen mit einem Gegenfeuer dem eigentlichen Brand den Brennstoff zu entziehen. Auch Felder in der Nähe sollen so bearbeitet werden, dass eine Art Brandschneise entsteht. Die Löscharbeiten werden durch Weltkriegsmunition auf dem Gelände erschwert. Im Laufe der Nacht ist bereits Munition hochgegangen. Noch ist unklar, wie das Feuer entstanden ist. Thomas Bremser, Redaktion.
2: Die Feuerwehr wird bei den Löscharbeiten unter anderem von der Polizei und der Bundeswehr unterstützt. Die EU-Grenzschutzbehörde Frontex hat an den Außengrenzen weniger illegale Einreisen registriert. In den ersten 7 Monaten des Jahres waren es 61.000, ein Rückgang von 37%. Nicht in diesen vorläufigen Zahlen enthalten ist, dass Ende Juli zehntausende Menschen in die spanische Exklave Ceuta gelangten. Einen Rückgang gab es vor allem bei Fluchtrouten über das Mittelmeer nach Italien und Griechenland. Wer gute Freundschaften pflegt und enge soziale Bindungen hat, dem geht es körperlich wie auch psychisch besser. Zu diesem Ergebnis kommt die Studie einer Universität in der Türkei.
4: Positive Beziehungen zu den Eltern in der Kindheit haben ebenfalls einen Einfluss, allerdings schwächer. Die Forscher betonen, das soziale Umfeld verändert sich im Laufe des Lebens. Freundschaften, Partnerschaften und andere Beziehungen können deshalb frühere Erfahrungen verstärken, aber auch abmildern. Gute soziale Beziehungen seien eine universelle Säule des Wohlbefindens, heißt es in der Studie. David Riemer, Nachrichtenredaktion.
2: Gut 2 Drittel der freien Tankstellen in Deutschland sprechen sich in einer Umfrage ihres Branchenverbands dafür aus, die 12-Uhr-Regel komplett abzuschaffen. Dass Preise nur noch einmal am Tag erhöht werden dürften, schaffe eine künstliche Spitze und bringe nichts für den Wettbewerb, hieß es von dem Verband. Auch der ADAC sagt, dass die neue Regel eher zu noch höheren Preisen führe.
1: Das Wetter für Deutschland.
2: Die Vorhersage des Deutschen Wetterdienstes. Strahlender Sonnenschein in ganz Deutschland. Im Westen und Südwesten können sich einige Quellwolken bilden, aber auch dort soll es trocken bleiben. Dazu gibt es hochsommerliche Temperaturen, 31 Grad im Nordosten und bis zu 39 Grad im Westen und Südwesten. An den Küsten ist es nicht ganz so heiß. Morgen dann auch erst noch einmal sonnig und warm. Im Laufe des Tages bilden sich vom Südwesten bis in den Norden allerdings Schauer und Gewitter, die kräftig ausfallen können.
0: Stressfrei am Freitagnachmittag. Mein Name ist Antje Klann. Schön, dass ihr dabei seid.
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Ab geht's ins Wochenende mit einem wundervollen neuen Song von Alessa. Zwischen deinen Zeilen, ganz neu hier bei uns bei Radio Schlagerparadies. Damit eine schöne Zeit und ich hoffe, ihr habt was Tolles vor am Wochenende. Vielleicht geht's ja auch auf kleinen Kurzurlaub. Vielleicht beinahe mit Pur habe ich jetzt auf jeden Fall musikalisch für euch. Damit starten wir am Freitag um kurz nach 17 Uhr.

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Die wunderbare Maite Kelly hier auf Radio Schlagerparadies. Und bevor wir gleich unseren Reiseticker hören, würde ich sagen, erfülle ich gerne nochmal Musikwünsche. Und die gibt es jetzt für die Tochter Victoria. Die hat nämlich morgen am 15. ihren großen Tag. Sie hat Einschulung. Sie freut sich schon auf ihre Zuckertüte und sie möchte auf diesem Weg schon mal bei allen für die Glückwünsche und Geschenke recht herzlichen Dank sagen. An alle Einschüler in Sachsen-Anhalt, feiert schön und Grüße aus Teutschenthal von Mama Christine und Victoria. Und musikalisch habe ich dazu noch ein kleines Schmankerl, und zwar Helene Fischer mit Herzbeben.

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1: Ein herzliches Hallo aus der Reiseticker Redaktion. Manchmal liegen die Nerven blank. Und zwar im Flugzeug. Einige Verhaltensweisen von Mitreisenden bringen einen nicht nur in die Luft, sondern sprichwörtlich auf die Palme. Da sind etwa Passagiere, die stinkendes Essen mitbringen. Und andere nerven, weil sie im Gang auf- und ablaufen. Und als Störenfriede werden laut einer Untersuchung auch die bezeichnet, die Videos auf dem Smartphone ohne Kopfhörer schauen. Mich persönlich nerven übrigens die am meisten, die ungefragt den Sitz in einem Ruck nach hinten machen. 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

0: wo waren wir gerade? Ach ja. Uns allen passiert das immer wieder. Wir lesen einen Artikel und wissen plötzlich nicht mehr, was im Satz davor stand. Oder wir schauen einen Film und wissen nicht mehr, was die Minute davor passiert ist. Unsere Gedanken, seht ihr, da kommt's, sind abgeschweicht. Und unsere Konzentration, die ist total verloren gegangen. Konzentration bedeutet, sich eine bestimmte Zeit lang, nämlich auf eine Sache zu fokussieren. Gar nicht mal so leicht. Das wissen wir irgendwie fast alle. Und sich über einen längeren Zeitraum auf eine Sache zu konzentrieren, fällt uns schwerer als noch vor einigen Jahren. Dr. Volker Kitz kennt den Grund.
1: Es sind heute einfach viel mehr Leute, die was von uns wollen, und zwar auf viel mehr Kanälen. Also bei der Arbeit zum Beispiel früher, da kamen so spontane Störungen eigentlich nur durch die Bürotür oder übers Telefon. Und heute kommen sie auf allen Kanälen in Echtzeit und es wird auch eine Antwort in Echtzeit erwartet. Und die meisten Leute haben deshalb, weil so viele Nachrichten kommen, sogar das Signal an ihrem Handy ausgestellt und müssen deshalb ständig drauf gucken, ob stumm irgendjemand was von uns will, was eine sofortige Reaktion erfordert.
0: Der Experte hat für uns gleich ein paar gute Tipps, wie wir uns besser konzentrieren können. Aber vorher mache ich ganz konzentriert noch ein bisschen Musik für euch. René Ulbrich, alles wird gut.

0: Ach schön, schaut mal, da am Fenster, da ist ein Schmetterling. Mal ehrlich, wie oft lassen wir uns am Tag einfach ablenken? Eine Nachricht aufs Handy, das E-Mail-Postfach blinkt oder jemand ruft kurz ihren Namen. Dabei braucht unser Gehirn oft mehrere Minuten, um wieder richtig konzentriert zu arbeiten. Dr. Volker Kitz hat zu diesem Thema einen Bestseller geschrieben und hat ein paar gute Tipps für uns, wie wir uns konzentrieren können.
1: Zucker schadet der Konzentration, aber wenn ich meinen Mund mit zuckerhaltigen Getränken nur ausspüle, dann steigert das die Konzentration. Thema Smartphone. Das Smartphone stört die Konzentration, wenn es im Blickfeld liegt, selbst wenn es komplett ausgeschaltet ist. Also besser in die Schublade oder ins Nachbarzimmer legen. Geräusche. Anders als manche glauben, ist es nicht unbedingt förderlich, wenn es ganz still ist, sondern es helfen die Geräusche der Konzentration, die ich mag. Also das kann Musik sein oder Regengeprassel. Manche simulieren auch Bürogeräusche.
0: Okay, die muss ich nicht simulieren, die haben wir in der Redaktion auf jeden Fall. Aufgaben sollen wir nacheinander abarbeiten, um uns nicht zusätzlich auch noch selbst immer wieder abzulenken. Bei unseren Mitmenschen beobachten wir oftmals ein Kniewackeln oder Kugelschreiberklappern, kennt ihr das? Was auf uns nervös wirkt, ist in Wahrheit Konzentration.
1: Wir neigen oft dazu, wenn wir sprechen, gerade auch in einer größeren Runde und da kritzelt jemand, denken wir schnell, oh, der hört nicht zu. Das Gegenteil ist aber der Fall. Weil es auch so eine bestimmte Grundanspannung im Körper schafft, mit der ich mich leichter konzentriere. Aus dem gleichen Grund konzentrieren wir uns auch besser im Stehen als im Sitzen. Studien haben gezeigt, dass er sich gerade dann besser konzentriert und besser zuhört womöglich. Deshalb ist es auch eine wichtige Erkenntnis für das Gegenüber. Also das nicht persönlich nehmen, sondern sich eher darüber freuen, wenn jemand sowas macht.
0: Ich kenne das vom Telefonieren. Ich laufe dann immer durch die Gegend und merke dann an irgendeiner Stelle, irgendwie hast du jetzt gerade die Zimmer gewechselt. Das kann auch Konzentration verursachen. Jetzt würde ich sagen, konzentrieren wir uns eigentlich mal auf den nächsten Song. Noel Terhaus, dem Himmel so nah.

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Das Leben ist ein Fest, mein Susan Ebrahimi, und einen Musikwunsch habe ich noch, den ich ganz gerne jetzt erfüllen möchte an dieser Stelle, und zwar David. Und er möchte bei uns Kevin Neon im Programm hören. Dein Wunsch ist mir Befehl. 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

0: Ihr hört Radio Schlagerparadies am Freitagnachmittag und für mich ist jetzt die Zeit gekommen, dass ich sagen kann, endlich Feierabend. Und wer übernimmt da? Natürlich mein Kollege Herbert Pieder, der übernimmt auch alle eure Musikwünsche, versprochen. Ich wünsche euch einen zauberhaften Freitagnachmittag und einen schönen Start ins Wochenende. Wir hören uns morgen in der Schlagerküche und ich sag bis dann, eure Antje Klann. Tschüss.
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2: Ich bin Jan-Henner Reitze. Ein Waldbrand in der Eifel in Nordrhein-Westfalen bedroht einen Ortsteil der Gemeinde Hürtgenwald im Kreis Düren. Mehr als 2000 Menschen mussten in Gai ihre Häuser verlassen. Das Feuer breitet sich seit gestern Nachmittag aus und rückte immer näher an den Ort heran. Frage an Thomas Bremser, wie geht es den Menschen, die raus mussten aus ihren Häusern?
3: Ja, die bangen um ihre Häuser und Wohnungen, teilweise auch noch um Haustiere. Mitten in der Nacht ertönte die Warn-App auf den Handys. Ab 4 klingelten Rettungskräfte an allen Türen. Die Menschen konnten nur das Wichtigste mitnehmen, wie Perso und Medikamente. Viele sind gerade auch im Sommerurlaub, die können gar nichts retten und bangen aus der Ferne.
2: Dankeschön, Thomas. Die Landesregierung spricht mittlerweile vom größten Waldbrand in der Geschichte NRWs. Auf einem Ryanair-Flug von Thessaloniki nach Memmingen geht Anfang Juli ein Fenster zu Bruch. Ein Passagier wurde schwer verletzt, er saß an dem Fenster und wurde mit dem Oberkörper herausgesogen. Eine Untersuchung hat jetzt ergeben, Teile eines ausgefallenen Triebwerks haben die Scheibe durchschlagen. Es soll noch genauer herausgefunden werden, wie es dazu kommen konnte. Der Handel fürchtet Verwirrung durch die in dieser Woche in Kraft getretene EU-Verpackungsverordnung. Man unterstütze deren Ziele in Sachen Nachhaltigkeit, hieß es vom Handelsverband Deutschland. In der Praxis dürfe sie aber nicht dazu führen, dass Unternehmen unverhältnismäßig belastet werden.
4: Wer in mehrere EU-Mitgliedsländer verkaufen will, muss sich künftig dort jeweils einzeln registrieren und einen Bevollmächtigten benennen. Das schreibt die seit Mittwoch geltende neue EU-Verpackungsverordnung vor. Doch da die neuen Regeln in zahlreichen Mitgliedstaaten weit von einer nationalen Umsetzung entfernt sein, fürchtet der HDE ein großes Durcheinander und hatte bereits vor Monaten eine Verschiebung gefordert, vergeblich. Die bürokratischen Belastungen für die Unternehmen dürften nicht ausufern, so die Forderung des Handelsverbands. Dirk Zeitler, Nachrichtenredaktion.
2: In Zusammenarbeit mit Kollegen in Brasilien haben Polizei und Staatsanwaltschaft von Frankfurt-Main eine internationale Betrügerbande aufgespürt und mehrere Verdächtige festgenommen. Ihnen wird vorgeworfen, vor 3 Jahren unberechtigt Geld von Konten deutscher Bankkunden abgebucht zu haben, die Online-Banking nutzen. Der Schaden lag unterm Strich im Millionenbereich.
1: Das Wetter für Deutschland.
2: Die Vorhersage des Deutschen Wetterdienstes. Der Himmel ist verbreitet klar, einzelne Quellwolken bilden sich im Westen und Südwesten, auch dort bleibt es aber trocken. Auch in der Nacht ist es verbreitet wolkenlos, die Temperaturen gehen auf 19 bis 10 Grad zurück, in Städten im Westen und Südwesten teilweise auch nur auf 21 Grad. Morgen dann erst noch einmal sonnig und heiß bis 39 Grad, dann aber vom Südwesten bis in den Nordosten Schauer und Gewitter, die kräftig ausfallen können. Im Nordwesten mit 22 bis 29 Grad nicht ganz so heiß.
0: Schlagerparadies. Endlich Feierabend am Freitag. Ich bin Herbert Piede und jetzt kommt die ganz große Show. Nicht von mir, aber von Gabi Baginski.
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Klaus Beyer mit Ole Ola, ein Lied, der unser Wetter so richtig gut beschreibt. Radio Schlagerparadies am Freitag zwischen 18 und 20 Uhr, da gibt es immer ein paar Infos zum Sport und natürlich viele gute Titel. Zum Beispiel Anna-Karina Wojcik mit Du, ja du.

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Pia Sophie, rien ne va plus. Der zweite Spieltag der zweiten Fußball-Bundesliga beginnt heute Abend mit einem echten Härtetest für den VfL Bochum. Die Mannschaft aus dem Ruhrgebiet gastiert bei Tabellenführer Eintracht Braunschweig. Die Niedersachsen gehen mit jeder Menge Selbstvertrauen in ihr erstes Heimspiel der Saison. Nach dem spektakulären 6:1 Erfolg beim 1. FC Magdeburg stehen die Löwen überraschend ganz oben in der Tabelle und wollen den Traumstart vor eigenem Publikum bestätigen. Ganz anders ist die Stimmung beim VfL Bochum. Die Mannschaft von Trainer Uwe Rösler hat zum Auftakt zu Hause mit 0:1 gegen Hertha BSC verloren und steht bereits so ein bisschen unter Zugzwang. Ein weiterer Rückschlag würde die Ambitionen des ehemaligen Bundesligisten früh auf die Probe stellen. Bochum setzt deshalb auf mehr Stabilität und eine deutlich bessere Chancenverwertung als vergangene Woche. Braunschweig dagegen will beweisen, dass der Kantersieg in Magdeburg keine Eintagsfliege war. Trainer Lars Kornetka warnt zwar vor übertriebener Euphorie, aber die Begeisterung rund ums Eintrachtstadion ist dennoch groß. Die Fans hoffen auf den nächsten Coup gegen einen der Aufstiegsfavoriten. Alles ist also angerichtet für einen spannenden Zweitliga-Auftakt ins Fußballwochenende. Spitzenreiter Braunschweig gegen den ambitionierten VfL Bochum. Anstoß ist heute Abend gleich um 18.30 Uhr im Eintrachtstadion. Im zweiten Spiel des Abends empfängt Holstein Kiel im Nordduell den FC St. Pauli.

Rosanna mit dir zusammen sein. 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

0: ist weltweit hören, zum Beispiel auch in Ungarn, das weiß der Luca.
1: Hi, servus, liebes Schlagerparadies-Team, hier ist Luca und ich bin aktuell am Balaton in Ungarn im Urlaub und höre trotzdem Schlagerparadies. Ich wünsche mir Überdosis Glück von Fuchs. Grüße an alle Zuhörer und Grüße an meine Jungs.

Aktuelle Single von Markus Astronaut. Wir schauen nach Birmingham zur Leichtathletik-EM. Die läuft ja noch bis Sonntag einschließlich. Und da stehen heute 6 Medaillenentscheidungen auf dem Programm heute Abend. Aus deutscher Sicht gibt es dabei gleich mehrfach realistische Chancen auf Edelmetall. Bei den 200 Metern der Männer gehört Owen Ansah nach seinem starken Vorlauf und seiner Bronzemedaille über 100 Meter zu den Favoriten. Ebenfalls eine Chance auf Edelmetall hat Shanice Kraft beim Diskuswurf der Frauen. Und beim 400 Meter Hürdenlauf der Männer gehört Emil Agyekum zum erweiterten Favoritenkreis. Die deutsche Mannschaft hat bei dieser Europameisterschaft bisher eine beachtliche Bilanz vorzuweisen. Unsere Athletinnen und Athleten haben bisher 9 Medaillen gewonnen, 2-mal Gold, 3-mal Silber und 4-mal Bronze.

Sonja Liebing, komm und tu's, und ich tu's jetzt auch. Ich erfülle den Musikwunsch von Kerstin, denn sie wollte gerne Vanessa Mai hören mit dem Rohdiamanten.

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2: Ich bin Jan-Henner Reitze. In Nordrhein-Westfalen versucht die Feuerwehr, einen Waldbrand aufzuhalten, der den Ortsteil Gai der Gemeinde Hürtgenwald in der Eifel bedroht. Dabei kommt Unterstützung unter anderem von der Bundeswehr. Panzer haben Schneisen geschlagen, die von den Flammen möglichst nicht übersprungen werden sollen. Die Landesregierung spricht mittlerweile vom größten Waldbrand in der Geschichte NRWs. Bei einem anderen Brand in der Region bei Langscheid wurden 4 Menschen verletzt. Bundesfinanzminister Lars Klingbeil will einen Steuervorteil abschaffen, der gilt, wenn Arbeitnehmer mit Rabatt Produkte des eigenen Unternehmens kaufen. Das geht aus dem Gesetzentwurf für die geplante Steuerreform hervor. Der Staat würde damit 240 Millionen Euro im Jahr sparen.
3: Hintergrund ist ein steuerlicher Freibetrag für Rabatte von 1.080 Euro pro Jahr für Waren und Dienstleistungen, die der Arbeitgeber selbst anbietet. So können etwa Supermarktbetreiber günstiger einkaufen oder Beschäftigte von Autoherstellern rabattierte Fahrzeuge bekommen. Die schwarz-rote Koalition ist sich laut Finanzministerium einig und will das streichen. Kritik kommt unter anderem von den Grünen, aber auch aus Teilen der Union. Die Abschaffung käme einer verdeckten Gehaltskürzung gleich. Eigentlich müsse der Freibetrag sogar noch erhöht werden. Das sagte der CDU-Politiker Günzler der Welt. David Riemer, Nachrichtenredaktion.
2: Der Rechtspopulist Nigel Farage kehrt als Abgeordneter ins britische Unterhaus zurück. Der Chef der Partei Reform UK setzte sich in einer von ihm ausgelösten Nachwahl im Wahlkreis Clacton durch.
4: Farage gewann die Nachwahl deutlich. Allerdings hatten die großen Parteien aus Protest auf eigene Kandidaten verzichtet. Farage hatte sein Mandat niedergelegt, nachdem wegen eines nicht deklarierten Millionengeschenks eine parlamentarische Untersuchung gegen ihn eingeleitet worden war. Farage sagte, die Wähler sollten über ihn entscheiden. Doch ohne ernsthafte Gegenkandidaten geriet die Nachwahl zur Farce. Sein stärkster Gegner war Spaßkandidat Count Binface, der mit einer Mülltonne als Helm auftritt. Die Untersuchung gegen Farage dürfte nach dem Wahlsieg wieder aufgenommen werden. Aus London, Philipp Detlefs.
2: In Düsseldorf ist eine Frau wegen Unterstützung der Terrororganisation IS zu 2 Jahren und 9 Monaten Haft verurteilt worden. Die 43-Jährige hatte unter anderem Spenden für IS-Terroristen gesammelt, die in Deutschland, Österreich oder Frankreich in Haft sitzen. Damit wollte sie erreichen, dass die Inhaftierten dem IS treu bleiben.
1: Das Wetter für Deutschland.
2: Die Vorhersage des Deutschen Wetterdienstes. Der Himmel ist verbreitet klar, einzelne Quellwolken bilden sich im Westen und Südwesten, auch dort bleibt es aber trocken. Auch in der Nacht ist es verbreitet wolkenlos, die Temperaturen gehen auf 19 bis 10 Grad zurück, in Städten im Westen und Südwesten teilweise auch nur auf 21 Grad. Morgen dann erst noch einmal sonnig und heiß bis 39 Grad, dann aber vom Südwesten bis in den Nordosten Schauer und Gewitter, die kräftig ausfallen können. Im Nordwesten mit 22 bis 29 Grad nicht ganz so heiß.
5: Ach, wie schön, die Temperaturen gehen runter. Das Einzige, was heiß bleibt, bleibt unsere Musik, Radio Schlagerparadies. Ich bin Herbert Piede.
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0: Johnny Hamburg und diese Nacht, ihr hört Radio Schlagerparadies mit euren Grüßen und euren Wünschen. Der nächste kommt jetzt sofort.
1: Hallo, wir wünschen uns von den Flippers, wir sagen Dankeschön und grüßen damit alle Landsfreunde Thüringen. Und die Grüße kommen von den Landsfreunden aus Oldesleben. Vielen Dank.

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Zum Fußball. Borussia Dortmund hat heute überraschend verkündet, dass eine weitere Offerte für Said Elmala vom 1. FC Köln abgelehnt wurde und man sich daher aus den Verhandlungen verabschiede. Zitat: Wir haben in den vergangenen Tagen offene Gespräche mit den Verantwortlichen des 1. FC Köln geführt, die unser letztes Angebot jedoch abgelehnt haben. Borussia Dortmund wird kein weiteres Angebot mehr unterbreiten und einen Transfer des Spielers nicht weiter verfolgen. Zitat Ende. So lautet die Verlautbarung von BVB-Boss Lars Ricken nach dem zähen Kaugummi-Poker um Said Elmala. Die Kölner sollen laut Sky eine Sockelablöse von 50 Millionen Euro für Elmala gefordert haben. Der BVB soll jedoch auch mit dem am Mittwoch abgegebenen Angebot ein paar Millionen unter dieser Forderung gelegen haben. Konkret schreibt der TV-Sender nun von einer Sockelablöse in Höhe von 46 Millionen Euro, die in drei Raten gezahlt worden wären, sowie Bonuszahlungen, die Summe Licht über 50 Millionen Euro geschraubt hätten. Eine Offerte, die man beim BVB zufolge als absolut wertschätzend und marktgerecht empfunden haben soll, so berichtet Sky. Nach der erneuten Ablehnung wolle man sich bei den Schwarz-Gelben, Zitat, nicht länger auf der Nase herumtanzen lassen. Zumal man in Dortmund der Meinung sei, dass ein weiterer Club an Elmala interessiert sei und Köln den Preis nur in die Höhe treiben wolle. Na dann schauen wir mal weiter, wie der Poker um Kölns Stürmer weitergeht.

0: Hallo, liebes Schlagerparadies-Team. Mein Name ist Jenna Piaigin aus Münster. Ich wünsche mir sehr gerne den Song. Kennt ihr hier jemand eine Gisela? Damit grüße ich ganz Deutschland, ganz Schlagerparadies-Zuhörer und Rinnen. Und ich grüße meine liebste Viktoria. Ich danke euch. Schönen Abend noch.
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Checkern und der Bumerang. Ich habe mir gerade mal die Wettervorhersage für die nächsten Tage angeguckt. Morgen wird es stellenweise noch ziemlich warm, aber dann geht's mit den Temperaturen runter. Die ganze nächste Woche, zumindest hier bei uns in der Gegend, nicht über 23, 24 Grad. Ich freue mich drauf, das wird mal eine stressfreie Woche und dann macht's ja noch viel mehr Spaß, Radio Schlagerparadies zu hören. Stimmt's?

Uwe Busse mit dem Sommer 76 zurück in den Sommer 2026 und in die zweite Fußball-Bundesliga. Da ist die erste Halbzeit vorbei und es sind insgesamt 3 Tore gefallen. Der VfL Bochum ist bei Eintracht Braunschweig durch Philipp Hofmann in der 18. Minute mit 1:0 in Führung gegangen. Und St. Pauli hat sogar in Kiel bei Holstein schon 2-mal getroffen. In der 32. Minute durch Martin Kahrs zum 1:0 und in der 45. in der Nachspielzeit der ersten Halbzeit. Taichi Hara hat das 2:0 für die Kiezkicker erzielt. Also es sieht aus nach 2 Auswärtssiegen zum Auftakt des zweiten Spieltags der zweiten Fußball-Bundesliga.

Der Franzose mit dem Hut, Daniel Gerard und Butterfly, Song aus den 70er Jahren. Ich weiß nicht, ob der Joachim Müller gleich auch 70er Jahre Songs in seinem Programm hat, aber vielleicht, wenn ihr sie wünscht, wird er sie euch bestimmt spielen. Die Schlagerparty gleich um 20 Uhr mit meinem Kollegen Joachim Müller. Ich bin Herbert Pjede. Schönes Wochenende wünsche ich euch bei Radio Schlagerparty. Ich sage bis bald und smalet jod.

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2: Ich bin Jan-Henner Reitze. Ein Waldbrand bedroht die Eifelgemeinde Hürtgenwald im Kreis Düren in Nordrhein-Westfalen. Der Ortsteil Gai mit seinen 2300 Bewohnern wurde evakuiert.
3: Die Bundeswehr hilft mit Panzern und Hubschraubern. Landwirte pflügen ihre trockenen Äcker um. Die Hilfe im kleinen Eifelort ist groß. Die Bewohner harren seit dem frühen Morgen in Notunterkünften oder bei Bekannten aus und bangen um ihre Häuser. Die Löscharbeiten sind schwer, weil sich der Wind dreht und die Böden extrem trocken sind. Auch in anderen Regionen Deutschlands brennen an diesem heißen Tag die Wälder. Kanzler Merz bedankt sich bei allen Rettungskräften für ihren unermüdlichen Einsatz, der oft bis zur Erschöpfung reiche. Thomas Bremser, Redaktion.
2: Bei dem Waldbrand in Hürtgenwald in der Eifel sind bisher mindestens 5 Menschen verletzt worden. Unter anderem litten Einsatzkräfte unter Kreislaufproblemen. Die EU-Grenzschutzbehörde Frontex hat an den Außengrenzen weniger illegale Einreisen registriert. In den ersten 7 Monaten des Jahres waren es 61.000, ein Rückgang von 37%. Nicht in diesen vorläufigen Zahlen enthalten ist, dass Ende Juli zehntausende Menschen in die spanische Exklave Ceuta gelangten. Einen Rückgang gab es vor allem bei Fluchtrouten über das Mittelmeer nach Italien und Griechenland. Wer gute Freundschaften pflegt und enge soziale Bindungen hat, dem geht es körperlich wie auch psychisch besser. Zu diesem Ergebnis kommt die Studie einer Universität in der Türkei.
4: Positive Beziehungen zu den Eltern in der Kindheit haben ebenfalls einen Einfluss, allerdings schwächer. Die Forscher betonen, das soziale Umfeld verändert sich im Laufe des Lebens. Freundschaften, Partnerschaften und andere Beziehungen können deshalb frühere Erfahrungen verstärken, aber auch abmildern. Gute soziale Beziehungen seien eine universelle Säule des Wohlbefindens, heißt es in der Studie. David Riemer, Nachrichtenredaktion.
2: Nach 4 Tagen und mehr als 200 Kilometern im Wasser hat Extremschwimmerin Nathalie Pohl ihr Ziel am Kölner Rheinufer erreicht. Sie war am Dienstag im Main in Frankfurt losgeschwommen, nicht durchgehend, sondern mit Pausen. Mit ihrer Aktion wollte die 31-Jährige für sicheres Schwimmen werben. Sie hat auch Geld gesammelt, bisher gut 600.000 Euro für Schwimmausbildung und ähnliche Projekte.
1: Das Wetter für Deutschland.
2: Die Vorhersage des Deutschen Wetterdienstes. Der Himmel ist verbreitet klar, einzelne Quellwolken bilden sich im Westen und Südwesten, auch dort bleibt es aber trocken. Auch in der Nacht ist es verbreitet wolkenlos, die Temperaturen gehen auf 19 bis 10 Grad zurück, in Städten im Westen und Südwesten teilweise auch nur auf 21 Grad. Morgen dann erst noch einmal sonnig und heiß bis 39 Grad, dann aber vom Südwesten bis in den Nordosten Schauer und Gewitter, die kräftig ausfallen können. Im Nordwesten mit 22 bis 29 Grad nicht ganz so heiß.
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5: Rein ins Wochenende, mein Name ist Joachim Müller. Hi!

0: Rosenberg, er gehört zu mir. Ihr hört die Schlagerparty am Freitagabend. Und was ist das für ein Sommerabend? Feiert mit uns die Party bis Mitternacht und erzählt mir noch, was ihr gerade macht. Wo hört ihr die Party? Habt ihr Freunde? Feiert ihr einen Geburtstag? Irgendwas unternehmt ihr doch gerade? Oder seid ihr vielleicht sogar am Arbeiten an diesem Freitagabend? Erzählt es mit Grüßen und Musikwunsch. Gerne als Sprachnachricht per WhatsApp oder zum Anrufbeantworter auf die 06805 699 110. Das ist der Kontakt im Studio. Oder nutzt die Homepage radioschlagerparadies.de. Und hier sind Florian Silbereisen und Helene Fischer mit Komm mal.
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0: Schau mal herein, natürlich.

Ja, was geht ab, Beatrice Egli? Ich kann's beantworten. Hier geht ab die Schlagerparty bei Radio Schlagerparadies. Wir haben die Partyschlager für ganz Deutschland und mit euren Musikwünschen könnt ihr einen musikalischen Partybeitrag leisten. So wie jetzt zum Beispiel aus Zernien in Niedersachsen, der Frank Müller. Er freut sich auf Ramon Roselli in der Schlagerparty und komm und bedien dich.

liebe Schlagerparadies-Team, hier ist der Jens aus Uelzen. Ich wünsche mir für meine Frau, die Jackie, das Lied von Wolfgang Petri, Morgen Gold, weil sie da ein absoluter Fan von ist. Grüße aber auch alle, die mich noch kennen. Ihr seid super, macht weiter so. Ich wünsche euch noch einen schönen Abend und viel Spaß. Tschüss. 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

Aktuelle Musik von Wolfgang Petri vom Wolle. Morgen Gold. Hier gespielt in der Schlagerparty bei uns Radio Schlagerparadies. Von dort kommt jetzt auch der nächste Musikwunsch. Hat mich erreicht über unsere Homepage radioschlagerparadies.de vom Tim Zibur. Er schreibt hier: Ich grüße Mattes und Felix vom Survival Camp. Und er hat da gelassen Melissa Naschenweng und ihre Single.

Hallo, liebes Radio Schlagerparadies-Team, hier ist die Eva aus den schönen Berglen in Baden-Württemberg. Ich würde mich sehr freuen, wenn ihr an diesem herrlichen Abend heute ein Lied von Neon spielen könntet. Grüßen möchte ich alle und ganz besonders meinen Mann und meinen Sohn. Und ihr seid ein super Radiosender, wir hören euch total gern. Ciao!

0: Party-Klassiker aus den 80ern. 1982 war es. Nena und Nur geträumt. Hier ist die Schlagerparty bei Radio Schlagerpartys. Und die nächste Hörerin, die mir geschrieben hat über unsere Wunschbox, über die Homepage Radio Schlagerparadies, heißt Ingrid Schulz. Und sie muss die Party heute Abend wohl alleine hören. Denn sie schickt liebe Grüße an ihren lieben Mann, den Wolfgang, der sich leider im Krankenhaus befindet. Gute Besserung wünscht sie. Wir schließen uns gerne an. Und vielleicht macht er jetzt auch so ein bisschen Party mit deinem Musikwunsch. Hier ist Semino Rossi mit seiner aktuellen Single, die heißt...
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0: Ihr macht den Freitagabend zu eurem Party-Freitagabend hier bei uns, Radio Schlager Paradies in der Schlagerparty. Was müsst ihr dafür tun? Ganz einfach eure Musikwünsche hierher schicken. Zum Beispiel als Sprachnachricht über unsere Radio Schlager Paradies App oder ihr nutzt die 06805 699 110 per WhatsApp oder zum Anrufbeantworter und hört euch selbst mit euren Wünschen und den Grüßen im Radio, so wie dieser Hörer. Hallo.
1: Hier ist der Fenster Patrick aus dem Sauerland. Und zwar habe ich jetzt gleich Wochenende und ich würde mal ganz gerne den Florian grüßen, den Benne und den Luca mit dem Lied von Sonnenflut, Wochenende. Allen anderen natürlich auch ein schönes Wochenende und macht's gut. Ciao.

Die Rodensteiner, Wind im Haar. Und in die nächste Stunde eurer Schlagerparty starten wir mit einem Song, den wir alle mitsingen können. Der kommt aus dem Jahr 81. Ist aus keiner Party-Playlist wegzudenken und macht immer wieder Spaß zu hören. Hier ist die Spider-Murphy-Gang und Skandal im Sperrbezirk. Ich bin für euch weiter im Studio, Joachim Müller.

Hallo, hier ist die Ritter aus Mittelfranken. Ich grüße alle Schlagerparadies-Hörer und würde mich sehr freuen über den Titel von den Schlagerpiloten Schuld war nur der Limoncello. Danke.

ein Song, der in der Schlagerparty bei Radio Schlagerparadies zu Hause ist. Vincent Groß und Tim Peters gemeinsam mit der Single Ich frage für einen Freund gehört hier bei uns. Über unsere Wunsch- und Grußbox ist der nächste Musikwunsch eingetroffen und da wurde mir einiges geschrieben. Überschrift: Hallo liebes Schlagerparadies-Team, ich hätte einen Musikwunsch. Ja, okay. Und sie schreibt weiter: Ja, und bevor ihr Nein sagt, nee, das machen wir sicherlich nicht, ich verspreche im Gegenzug laut mitzusingen, allerdings ohne Gewehr für meine Nachbarschaft. Der Song ist der Hammer. Und wenn es gleich kommen sollte, singen auch noch drei weitere Personen mit, nämlich der Sascha, Elfi und Pascal. Liebe Grüße schickt die Andrea Berger aus Potsdam. Und der Song, der jetzt ganz laut dort mitgesungen wird, der kommt von Mara Kaiser und der heißt Ich lass mich nicht mehr stoppen.

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Andreas Gabalier in der Schlagerparty und Hullabaloo. Eure Musikwünsche für die Party am Freitagabend hier bei uns, Radio Schlagerparadies, die können aus verschiedenen Jahrzehnten kommen. Und der nächste Musikwunsch stammt aus dem Jahr 1971 aus Bayern, aus Farschand, hat der Johann Grach geschrieben. Er schreibt weiter in die Wunsch- und Grußbox, er möchte seine Frau, die Tina, und die Tochter Katharina in Badolino am Gardasee grüßen. Sie genießen ein paar Tage in Italien zu zweit. Ja, dann viel Spaß dabei. Und hier ist der Musikwunsch aus dem Jahr 71, der da geblieben ist. Chris Roberts, und habe ich dir heute schon gesagt, dass ich dich liebe?

Schönen guten Abend, hier ist Carsten Rollmann aus Raden in Westfalen. Ich wünsche mir Sommersprossen von UKW und grüße damit alle, die mich kennen. Dankeschön, tschüss.

Ein Musikwunsch aus dem Jahr 1982. Die Band hieß UKW und der Titel, man hat's gehört, Sommersprossen. Ja, und von der Tina, die wurde laufend angesungen. Und die nächste Dame, die singen darf, die heißt Anna. Sogar Anna Karina mit Nachnamen Wojcik. Dieses Gefühl, dieser Song ist gewünscht. Ich grüße meinen Schatz Achim, wurde in die Wunsch- und Grußbox geschrieben zu seinem heutigen Geburtstag. Wir hören gerne die Musik von Radio Schlagerparadies. Ja, dann weiterhin viel Spaß. Geschrieben hat die Susanne Hertelein. Sie ist in Bremen zu Hause und sie soll sie kriegen, die Anna Karina. Musik.

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0: Ja, wer verdammt ist Alice? Und ich habe fast ganz Deutschland mitsingen gehört. Bis zu mir ins Studio, zu Radio Schlagerparadies, in die Schlagerparty am Freitagabend. Kontakt von euch zu uns hierher. 06805 699 110. Sprachnachrichten per WhatsApp oder zum Anrufbeantworter. Oder ihr nutzt unsere Homepage radioschlagerparadies.de und wer die App hat, die Radioschlagerparadies-App, kann auch über diese eine Sprachnachricht ins Studio schicken. Ja, wenn man das macht, dann kann man gehört werden und seinen Musikwunsch äußern. Dann kommt auch mal sowas raus wie das hier. Hallo!
1: Hallo, hier ist Jens aus Flensburg. Ich hätte mir gerne gewünscht von Brennholz, Wackelkontakt und grüße alle, die ich kenne. Wer

Laura und Marc, ich gebe eine Runde Liebe aus. Ich gebe hier eine nächste Runde Musikwünsche aus in der Schlagerparty am Freitagabend aus Neugrauscha. Das liegt in Sachsen, hat die Steffi geschrieben. Sie schreibt hier, liebe Grüße gehen raus an meinen Hasen und seine Eltern. Er wird wissen, dass er gemeint ist. Und sie schreibt noch weiter, ich hab euch lieb. Und sie schickt Maite Kelly mit Heute Nacht für immer.

0: München, deinen Zeilen. Aktuelle Musik von Alessa und gleich beantworten wir eine Frage aus dem Jahr 2018, die wir uns alle gestellt haben und auch lautstark beantwortet wurde. Ja, wie heißt sie denn? Die Mutter von Niki Lauda, hier bei uns.
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0: Die Antwort gibt der Almklausi und ich bin der Müller mit Vornamen Joachim. Hi!

wir sind nicht reich für die Insel, sondern reich für den nächsten Musikwunsch. Wir sind's Radioschlagerparadies mit der Schlagerparty am Freitagabend. Sogar in Österreich hört man Radioschlagerparadies. In Altenburg bei Linz ist die Cornelia Reichhör zu Hause. Größe hat sie keine, aber sie freut sich trotzdem ganz doll auf Helene Fischer in der Schlagerparty. Ich will immer wieder dieses Fieber spüren.

0: Was wären wir ohne euch, unsere Hörer von Radio Schlagerparadies in der Schlagerparty mit euren Musikwünschen. Jetzt kommt der Nächste von der Samantha. Hallo.
1: Ja, hallo, hier ist die Samantha aus Weingarten, Baden-Württemberg. Ich hätte gerne das Lied Wir sind Disco gehört und grüße damit alle, die Nachtschwärmer und alle, die noch vor dem Radio sitzen und gerne Schlagerparty zuhören.

0: Hallo, hier ist Falco aus Lohse. Wir sind gerade hier und grillen etwas bei Hauke und wünschen uns das Lied Der Fendt ist weg.
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Party fehlen. Roland Kaiser, Maite Kelly, warum hast du nicht Nein gesagt? Natürlich auch nicht auf der Schlagerparty am Freitagabend hier bei uns, Radio Schlagerparadies. Und eure Musikwünsche, die runden das Ganze hier freitags immer wieder mehr und mehr ab. Tja, was ein toller Musikwunsch jetzt kommt. 1971, wieder was zu mitsingen. Da müssen eure Nachbarn jetzt durch. Geschrieben wurde mir in die Wunsch- und Grußbox, hier ist Mandy aus Loswig. Das liegt in Sachsen und sie schreibt weiter, ich sitze mit meinem Schatz, dem Thomas, der Annegret und Reini im Garten. Allen einen schönen Abend und ein schönes Wochenende mit Singschlager. Hey, Roy Black und Anita, mit Schön ist es.

0: ich wünsche mir von Julian Reim, Alua Weber, hätte, hätte, Fahrradkette, liebe Grüße, Mats Ponce aus Malbrassat.
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0: Der nächste Musikwunsch für unseren Partyabend hier bei Radio Schlager Paradies kommt aus Bosen. Benny Behne hat geschrieben: Hallo Radio Schlager Paradies, wir sind auf Emmas 30. Geburtstag. Herzlichen Glückwunsch an dieser Stelle. Natürlich Schlagerparty und wünschen uns Nils Thomas mit Party an der Playa und wünschen allen einen wahnsinnig tollen Sommerabend. Ist angekommen. Viel Spaß beim Feiern mit eurem Musikwunsch.
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0: Von der Playa geht's jetzt rüber nach Zwickau und dort kommt von der Janina Schuster der nächste musikalische Gruß mit in Form von Matthias Reim mit der Single Blaulicht. Und sie schreibt hier noch: Ich grüße meine Familie in Bautzen.
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und ohne Blaulicht. Ja, schicken wir jetzt extra breit los mit Flieger. Grüß mir die Sonne in die nächste Stunde eurer Schlagerparty hier bei Radio Schlagerparadies. Ich bin Joachim Müller. Weiterhin beste Unterhaltung.

Hallo, hier ist Lisa aus Schönbrunn im Erzgebirge. Wir sitzen gerade zusammen bei uns im Pool und feiern in den Geburtstag von meinem Vater Uwe rein. Und der wünscht sich ganz sehr das Lied von Roger Whittaker, Albanese, aber bitte in der Originalversion. Und ja, ich grüße Gerd, mein Vater, Lukas, Melanie und alle anderen Schönbrunner. Und ich wünsche allen einen wunderschönen Abend.

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Roger Wedeker, Albany, Mitsingschlager am Freitagabend bei Radio Schlagerparadies. Da muss man einfach mit jodeln und grölen. Der nächste Musikwunsch, der kommt aus dem Saarland, aus Bildstock. Der Ralf Hoffmann hat sich gemeldet hier in der Schlagerparty und schreibt hier: Hallo liebes Team von Radio Schlagerparadies, ich grüße alle Saarländer. Feiert heute gut. Wir haben morgen ja Feiertag hier. Allen einen ganz dicken Schmatzer darf ich noch ausrichten an seinen Schatz, die Yvonne. Und er hat was Sommerliches dagelassen. 1977, einer der ersten Hits von Jürgen Drews. Barfuß durch den Sommer.

Ein bisschen Abkühlung an diesem Sommerabend. Hey, wir wollen die Eisbären sehen, die Pudis. Hier bei Radio Schlagerparadies gehört in der Schlagerparty. Dort gibt's jetzt auch den nächsten Musikwunsch. Der kommt aus dem Jahr 1981. Aus Nottersdorf. Das liegt in Bayern. Dort ist der Stefan Luber zu Hause. Er schreibt hier schöne Grüße und Prost. Ich trinke gerade mein Feierabendbier. Gruß Stefan, dann lass es dir schmecken. Hier ist Andrea Jürgens für dich.

Hallo, liebe Schlagergemeinde, hier ist Matthias. Wir genießen gerade hier die laue Freitagsnacht und es ist super. Und wir hätten gerne jetzt noch Nick P. mit den Füßen im Meer. Vielen Dank. Liebe Grüße an euch alle. Wir haben euch lieb.

hier ist der Levi. Wir sind gerade auf dem Weg an den Nordsee. Und langsam werden wir alle sehr müde, deswegen brauchen wir ein unfassbar cooles Lied, zum Beispiel Northern Eye von Axel Fischer, der Party-Remix. Das wird uns alle sehr freuen. Eine gute Nacht. Ciao.

Ja, wie sagen Sie gerade, die Conny Francis, auf Wiedersehen? Nein, wir gehen noch nicht, wir bleiben noch ein bisschen. Der nächste Musikwunsch ist ja da aus Apolda, hatte Diana Müller-Klinge geschrieben. Sie schreibt hier, ich grüße alle Fans von Radio Schlagerparadies und besonders meinen Mann, den Danny, der gerade beim Angeln ist. Na, dann schicken wir ihm jetzt mal deinen Musikwunsch von Michael Kelly, da morgen danach.

Hallo, hier ist der Jens Rickheim aus Berlin und ich grüße an dieser Stelle erstmal den lieben Joachim am Mikrofon. Ich grüße den Roland aus Hellersdorf, die Katrin in Düsseldorf und den ganzen Fanclub von Sabrina Stern und wünsche mir einen wunderschönen Titel von Sabrina Stern. Dankeschön.

Großstadtengel, gute Laune. Wir sind's, Radio Schlagerparadies mit der Schlagerparty am Freitagabend. Einen Musikwunsch, den können wir in dieser Partysendung heute noch erfüllen. Glück auf, wird hier geschrieben. Ich grüße alle aus dem Erzgebirge, besonders meine Schwester die Lisa, Vater Uwe, Gerd, Melanie und alle anderen. Ich wünsche mir Freund Andreas Martin Samstagnacht in der Stadt. Toller Gassenhauer und passend zur Einstimmung auf morgen. Ja. Lukas Gläser hat aus Schönbrunn geschrieben. Und er soll ihn kriegen, den Andreas Martin Samstagnacht.

Partyabend am Freitagabend hier bei uns Radio Schlagerparadies. Mir hat's wahnsinnig viel Spaß gemacht mit euch. Gleich haben wir um Mitternacht die ersten Nachrichten des neuen Tages, anschließend die schönste Musik für die Nacht und um 7 Uhr weckt euch dann mein Kollege Herbert Biede mit dem Schlagerfrühstück und wir hören uns wieder um 17 Uhr am Samstag zu eurer Hörerhitparade. Das ist die Schlagerparade. Ihr kennt die Sendung. Wenn ihr noch nicht gewotet habt, dann gerne über die Homepage radioschlagerparadies.de und noch 5 Votes abgeben für eure Favoriten. Ich bin gespannt, wer morgen die aktuelle 1 sein wird. Habt eine angenehme Nacht. Kommt mir gut durch. Klaus Danner singt jetzt noch Schnall dich an. Für eine heiße Nacht. Und anschließend gibt's dann noch Howard Carpendale. Ich bin Joachim Müller und sage Tschüss und...

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1: Ich bin Dirk Zeitler. Hunderte Feuerwehrleute kämpfen auch in der Nacht weiter gegen den großen Waldbrand im Hürtgenwald in der Eifel. Die Feuerwehr stelle sich auf einen tagelangen Einsatz ein, sagte ein Sprecher der Feuerwehren im Kreis Düren. Alle 12 Stunden machen sich rund 500 Feuerwehrleute aus NRW auf den Weg zum Schichtwechsel ins Brandgebiet. Die Kritik an der 12-Uhr-Regel beim Tanken reißt nicht ab. Jetzt fordern die freien Tankstellen, dass die Regel abgeschafft wird. In einer Umfrage des Branchenverbands BFT sprachen sich gut 2/3 für eine vollständige Abschaffung aus.
2: Weitere Befragte sind dafür, dass die Regel zumindest gründlich überarbeitet wird, denn sie sorge nicht für mehr Wettbewerb, sondern nur für künstliche Spitzen und ansonsten Leerlauf, denn die Kunden hätten schnell begriffen, worauf es ankommt. Vor 12 wird getankt, danach gewartet. Kritik kommt auch vom ADAC, der sieht die 12-Uhr-Regel eher als Preistreiber. Und auch die Umsetzung sorgt für Probleme. Viele Tankstellenbetreiber berichten, dass es schwierig ist, immer exakt Punkt 12 an der Preisschraube zu drehen und dann drohen Bußgelder. Thomas Brock, Nachrichtenredaktion.
1: Die Landwirte machen sich wegen der anhaltenden Trockenheit in diesem Sommer auf erhebliche Einbußen bei der Ernte gefasst. Teils drohen sogar Totalausfälle, das sagte Bauernpräsident Ruckwitt dem Redaktionsnetzwerk Deutschland.
3: Die lange Dürre trifft Weizen, Raps, Mais und Kartoffeln und schlägt damit hart auf die Ernte durch. Viele Höfe im Süden haben kaum noch Futter für ihre Tiere und schlachten sie deshalb früher als geplant. Die Branche fordert Millionenhilfen wegen einer brutal angespannten Lage. Agrarminister Alois Rainer betont zwar, man lasse die betroffenen Betriebe nicht alleine, doch zuständig für Hilfszahlungen sind die Bundesländer. Thomas Bremser, Nachrichtenredaktion.
1: Zum Sport. Sprinter Owen Unser hat Gold über 200 Meter bei der Leichtathletik-EM in Birmingham gewonnen. 3 Tage nach Bronze über 100 Meter siegte er im Finale mit einer deutschen Bestzeit. Für das deutsche Leichtathletik-Team gab es 2 weitere Medaillen. Diskuswerferin Janice Kraft und Hürdenläufer Emil Agiekum gewannen Silber. Und zum Schluss noch die Ergebnisse der 2. Fußball-Bundesliga. Braunschweig, Bochum 0:1 und Kiel, St. Pauli 2:2.
0: Das Wetter für Deutschland.
1: Zum Wetter, die aktuelle Vorhersage des Deutschen Wetterdienstes. Der Himmel ist fast überall klar. Die Temperaturen gehen im Laufe der Nacht auf 19 bis 10 Grad zurück. In einigen Städten im Südwesten und Westen nur bis auf 21 Grad. Das Wochenende beginnt verbreitet nochmal sonnig und sommerlich heiß mit Werten bis 38 Grad. Im Nordwesten bei 22 bis 29 Grad nicht ganz so warm. Im Laufe des Tages bilden sich von Südwesten bis in den Nordosten Schauer und Gewitter, die kräftig ausfallen können.

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1: Ich bin Dirk Zeitler. Hunderte Feuerwehrleute kämpfen auch in der Nacht weiter gegen den großen Waldbrand im Hürtgenwald in der Eifel. Man stelle sich auf einen tagelangen Einsatz ein, sagte ein Sprecher der Feuerwehren im Kreis Düren. Alle 12 Stunden machen sich rund 500 Feuerwehrleute aus NRW auf den Weg zum Schichtwechsel ins Brandgebiet. Anfang Juli hatte es einen dramatischen Zwischenfall auf einem Ryanair-Flug von Thessaloniki ins bayerische Memmingen gegeben. Dabei war einer der Passagiere schwer verletzt worden, als er in einem beschädigten Kabinenfenster feststeckte. Jetzt hat sich die US-amerikanische Behörde zur Untersuchung von Verkehrsunfällen in einem Bericht zu den Hintergründen des Unglücks geäußert.
2: Es waren Teile eines ausgefallenen Triebwerks, die den Rumpf der Boeing 737 durchschlagen haben. In 5 Kilometern Höhe habe es eine Warnung gegeben. Die Piloten hörten einen lauten Knall. Dann hätten alle Sauerstoffmasken aufsetzen müssen. Die Flugbegleiter hätten dann gemerkt, dass einer der Passagiere in einem Fenster feststeckte, das größtenteils fehlte. Passagiere mussten den Verletzten zurück in die Kabine ziehen. Was aber führte dazu, dass Teile des Triebwerks abrissen? Erwähnt werden Hinweise auf Vogelschlag und Materialermüdung. Ein finales Ergebnis steht aber noch aus. Aus New York, Anne Pollmann.
1: Die Kritik an der 12-Uhr-Regel beim Tanken reißt nicht ab. Jetzt fordern die freien Tankstellen, dass die Regel abgeschafft wird. In einer Umfrage des Branchenverbands BFT sprachen sich gut 2/3 für eine vollständige Abschaffung aus.
3: Weitere Befragte sind dafür, dass die Regel zumindest gründlich überarbeitet wird, denn sie sorge nicht für mehr Wettbewerb, sondern nur für künstliche Spitzen und ansonsten Leerlauf, denn die Kunden hätten schnell begriffen, worauf es ankommt. Vor 12 wird getankt, danach gewartet. Kritik kommt auch vom ADAC, der sieht die 12-Uhr-Regel eher als Preistreiber. Und auch die Umsetzung sorgt für Probleme. Viele Tankstellenbetreiber berichten, dass es schwierig ist, immer exakt Punkt 12 an der Preisschraube zu drehen und dann drohen Bußgelder. Thomas Brock, Nachrichtenredaktion.
1: Zum Sport. Sprinter Owen Unser hat Gold über 200 Meter bei der Leichtathletik-EM in Birmingham gewonnen. 3 Tage nach Bronze über 100 Meter siegte er im Finale mit einer deutschen Bestzeit. Für das deutsche Leichtathletik-Team gab es 2 weitere Medaillen. Diskuswerferin Shanice Kraft und Hürdenläufer Emil Agejekum gewannen Silber.
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1: Zum Wetter, die aktuelle Vorhersage des Deutschen Wetterdienstes. Der Himmel ist fast überall klar. Die Temperaturen gehen im Laufe der Nacht auf 19 bis 10 Grad zurück. In einigen Städten im Südwesten und Westen nur bis auf 21 Grad. Das Wochenende beginnt verbreitet nochmal sonnig und sommerlich heiß mit Werten bis 38 Grad. Im Nordwesten bei 22 bis 29 Grad nicht ganz so warm. Im Laufe des Tages bilden sich von Südwesten bis in den Nordosten Schauer und Gewitter, die kräftig ausfallen können.
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1: Ich bin Dirk Zeitler. Hunderte Feuerwehrleute kämpfen auch in der Nacht weiter gegen den großen Waldbrand im Hürtgenwald in der Eifel. Man stelle sich auf einen tagelangen Einsatz ein, sagte ein Sprecher der Feuerwehren im Kreis Düren. Die Landesregierung geht davon aus, dass es wohl der größte Waldbrand in der Geschichte von Nordrhein-Westfalen ist.
2: Erschreckend nennt NRW-Umweltminister Krischer die Größe des Waldbrands. Diese Dimension habe er sich nie vorstellen können, sagt der Minister, der selbst aus der Region kommt. Aber das zeige eben auch nochmal, dass uns die Folgen des Klimawandels mit voller Wucht treffen. Krischer dankte Feuerwehr, Polizei und Bundeswehr für ihren Einsatz, der noch länger dauern dürfte. Die evakuierten Bewohner hoffen jetzt vor allem, dass ihre Häuser von den Flammen verschont bleiben. Thomas Brock, Nachrichtenredaktion.
1: Anfang Juli hatte es einen dramatischen Zwischenfall auf einem Ryanair-Flug von Thessaloniki ins bayerische Memmingen gegeben. Dabei war einer der Passagiere schwer verletzt worden. Jetzt hat sich die US-amerikanische Behörde zur Untersuchung von Verkehrsunfällen zu den Hintergründen des Unglücks geäußert.
3: Es waren Teile eines ausgefallenen Triebwerks, die den Rumpf der Boeing 737 durchschlagen haben. In 5 Kilometern Höhe habe es eine Warnung gegeben. Die Piloten hörten einen lauten Knall. Dann hätten alle Sauerstoffmasken aufsetzen müssen. Die Flugbegleiter hätten dann gemerkt, dass einer der Passagiere in einem Fenster feststeckte, das größtenteils fehlte. Passagiere mussten den Verletzten zurück in die Kabine ziehen. Was aber führte dazu, dass Teile des Triebwerks abrissen? Erwähnt werden Hinweise auf Vogelschlag und Materialermüdung. Aus New York, Anne Pollmann.
1: US-Präsident Trump will die Straße von Hormuz nach eigener Aussage zu US-Territorium erklären. Sobald wir den Iran besiegt haben, der gerade eine vernichtende Niederlage erleide, werde er die Hormuzstraße zum Territorium der Vereinigten Staaten erklären, sagte er bei einem Wahlkampfauftritt im Bundesstaat New Jersey. Trumps Vorstoß fällt in eine Zeit, in der die Bemühungen um ein Ende des Iran-Krieges ins Stocken geraten sind. Zum Sport. Sprinter Owen Unser hat Gold über 200 Meter bei der Leichtathletik-EM in Birmingham gewonnen. 3 Tage nach Bronze über 100 Meter siegte er im Finale mit einer deutschen Bestzeit. Für das deutsche Leichtathletik-Team gab es 2 weitere Medaillen. Diskuswerferin Shanice Kraft und Hürdenläufer Emil Aygekum gewannen Silber.
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